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4: Im Studio Gisela Hoff. China weist Forderungen Deutschlands und Frankreichs nach neuen Schutzmaßnahmen der EU gegen unfaire Handelspraktiken zurück. Ein Sprecher des Handelsministeriums in Peking warnte vor Protektionismus und forderte beide Länder auf,

sich weiter für offene Märkte und freien Handel einzusetzen. Auch die Regeln der Welthandelsorganisation müssten eingehalten werden. Zugleich verlangte China, wirtschaftliche und handelspolitische Fragen nicht zu politisieren und die EU nicht zur Einführung weiterer protektionistischer Maßnahmen zu bewegen. Die Bundesregierung will den strafrechtlichen Schutz vor digitaler Gewalt ausweiten. Das Kabinett hat dazu einen Gesetzentwurf von Justizministerin Hubich beraten, der mehrere neue Straftatbestände vorsieht und den Schutz vor missbräuchlich verwendeten intimen Aufnahmen verstärken soll. Strafbar werden sollen unter anderem digitaler Voyeurismus, der Konsum von Vergewaltigungsvideos sowie die Herstellung und Verbreitung sexualisierter Deepfakes. Vorgesehen sind unter anderem neue Regelungen gegen Identitätsmissbrauch und Cyberstalking mit GPS-Trackern. Betroffene sollen ihre Rechte zudem leichter durchsetzen können. Gegenüber einem ersten Entwurf vom April wurde die Vorlage noch verändert. Viele Straftaten zulasten älterer und hilfsbedürftiger Menschen werden nach Einschätzung des Weißen Rings möglicherweise nicht bekannt. Die Opferschutzorganisation nennt unter anderem Gewalt in der Pflege, den Missbrauch von Vorsorgevollmachten und die Veruntreuung von Vermögen. Besonders problematisch sei die Situation bei Menschen mit Demenz, sagte der Ehrenvorsitzende Li Xing. Er vermutet deshalb ein großes, bislang unentdecktes Kriminalitätsfeld. Auch Betreuungsbehörden hätten nach seiner Darstellung häufig keinen ausreichenden Überblick über mögliche Fälle. 3 Jahre nach dem Hamas-Überfall auf Israel bilanziert das israelische Militär rund 100.000 angegriffene Ziele in der Region. Beim Hamas-Überfall am 7. Oktober 2023 starben nach israelischen Angaben rund 1.200 Menschen. 251 weitere wurden als Geiseln in den Gazastreifen verschleppt. Die Zahl der seit Beginn des folgenden Krieges getöteten Palästinenser gibt die von der Hamas kontrollierte Gesundheitsbehörde mit mehr als 74.000 an.

0: wackeln. Ja, dann drücken und...
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3: Okay, raus aus den Federn, runter von der Matratze, auf die Beine und Augen aufgemacht. Guten Morgen, guten Morgen, guten Morgen. Und es ist ein guter Morgen. Und damit ihr nicht gleich wieder einpennt, gibt's jetzt was auf die Ohren, was euch garantiert wach hält.

0: Viking Musics, also Musik, Wikinger Musik. Richtig geil gemacht. Und kommen wir aber noch zu, jetzt habe ich erstmal für euch ein bisschen Musik und damit sage ich einen wunderschönen guten Morgen, ihr Hübschen.
1: Okay, raus aus den Federn, runter von der Matratze, auf die Beine und Augen aufgemacht. Guten Morgen, guten Morgen, guten Morgen. Und es ist ein guter Morgen. Und damit ihr nicht gleich wieder einpennt, gibt's jetzt was auf die Ohren, was euch garantiert wach hält.

0: Guten Morgen.
1: Moin. Moin.
0: Ist hier das Vortanzen?
1: Nee, das ist den Gang runter links.
0: Alles klar, danke.
2: Viel Erfolg, ciao.
3: Mich würde ja schon gerne interessieren, was ihr so in der letzten Woche erlebt habt. Ich meine, ist ja immer irgendwas, ne, was so passiert und so das Wetter, ja, und ach, Mann, der Kalima und dann wieder Regen oder schlechtes Wetter und ach, das ist wieder ein Wechselbad der Gefühle im Moment bei mir. Ich bin so ganz verwirrt. Ist das so schlimm? Nein, Scherz beiseite. Es ist, wie es ist. Müssen wir durch, aber damit ihr gute Laune habt, erstmal möchte ich euch sagen, wenn ihr uns über Höll hören wollt, dann geht auf www.mixradio.eu, drückt auf das Webradio und dann könnt ihr uns weltweit hören. Zudem könnt ihr uns natürlich auch in den sozialen Medien folgen. Auf Facebook Mixradio Gran Canaria New Generation, auf Instagram Mixradio_FM. Und wer Bock hat auf ein bisschen TikTok-Blödsinn mit mir, gebt einfach mal Rumpel-René ein, dann findet ihr mich dort. Wird lustig. So, ich bin jetzt ruhig, lasst die Hüften schwingen.

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3: Willkommen zu Postillon Television. Warum ist darauf nicht schon früher jemand gekommen? Ein Heimwerker aus dem fränkischen Schwabach hat eine geniale Methode entwickelt, mit der Deckenlampen genau senkrecht hängen. Dank Harald Schnetter wird es in den deutschen Wohnungen und Häusern künftig gleichmäßiger und ausgewogener aussehen.
4: Wenn das kein rechter Winkel ist, hä?
3: Es ist so einfach wie brillant. Schnetter verwendet ein Senklot. Damit ist es möglich, die Lampe im exakten 90-Grad-Winkel zu hängen.
4: Das ist nämlich total wichtig. Weißt du, wenn er nur ein paar Grad abweicht, dann ist der ganze Raum unharmonisch.
3: Das Prinzip hinter dem Trick beruht auf komplizierten physikalischen Gesetzen. Wesentlich scheint die sogenannte Gravitation zu sein. Der Hobbyhandwerker Harald Schnetter beruhigt aber. Ihm zufolge kann jeder die Methode nutzen, auch ohne Physikstudium.
4: Dinge kriegst du in jedem Baumarkt. Genau so muss das aussehen. Zack, gerade.
3: Harald Schnetters offenbar rastloser Heimwerkergeist hat aber auch für ein anderes Problem eine Lösung gefunden. Wenn ihm der Wasserspiegel seines Gartenteichs nicht mehr ganz gerade vorkommt, richtet er ihn ganz einfach mit Hilfe einer Wasserwaage neu aus. Das weltberühmte Ungeheuer von Loch Ness hat endlich Nachwuchs bekommen. Experten zufolge sind die vier Jungen vermutlich schon einige Wochen alt. Fotos dürfen gemacht werden, aber wie bei Nessie generell nur ohne Blitz und nur mit antiken Schwarz-Weiß-Apparaten. Das war Postillon Television für heute. Später ein ganz einfacher Kosmetiktipp in unserem Beauty-Magazin. Endlich weiße Zähne dank Wandfarbe.
5: Tja, da seht ihr mal, wie erfinderisch Männer sein können, wirklich. Also das ist doch mal, da muss man erstmal drauf kommen. Solche Ideen haben nur Männer. Liebe Frauen, ehrlich, so, lange Rede, kurzer Sinn, das war der Postillon. Wir machen weiter mit Big Boom, danach gibt's Daddy Yankee mit Fuego. Big.

0: Ja, ihr Lieben, bevor es das gleich Helga Marianne gibt, Marianne liebt das Dschungelcamp. Ich kam da jetzt einfach so drauf, habe ich mal wieder mitgebracht, ist schon ein bisschen älter, aber egal. Habe ich noch so ein paar Eckdaten für die neue Staffel und zwar für die 20. Jubiläumsstaffel. Ich bin ein Star, holt mich hier raus im Dschungelcamp 2027. Leider gibt es noch keine offizielle Bestätigung seitens des Senders, wann es genau losgeht. Aber es wird, denke ich mal, so im Bereich Januar sein. Da gibt es natürlich schon Gerüchte und eine Liste potenzieller Kandidaten, die gehandelt werden. Also Spekulation. Frank Kessler, Schauspieler. Valentina Loronia, Reality-TV-Star. Achim Petri, Schlagersänger. Andreas Robbins, Mallorca-Auswanderer von Gruppe Deutschland. Jimmy Blue, Ochsenknecht. Elton, Moderator-Entertainer. Jolina Drews, Schlagersängerin. Alex Petrovic, oh Gott, Reality-Star. Massimo Sinato, Let's Dance-Profi. Und Godfrey Eggbond, Germany's Next Topmodel 26. Natürlich gibt es noch so ein paar andere Spekulationen von Mallorca-Auswanderern Peggy Jirovke, Marco Gülpen und Katrin Mermi-Schmelz. Sind aber, wie gesagt, alles erstmal nur Spekulationen. Wir machen weiter mit Musik und schauen, was so Marianne sagt.
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0: Bist du da, Helga?
1: Ja, was denn los?
0: Was sagst du denn zu Gil Oferim und zu Ariel?
1: Was?
0: Na, die aus dem Dschungelcamp. Guckst du das etwa nicht?
1: Morianne, ich hab doch mein Leben noch unter Kontrolle.
0: Aber...
1: Wenn ich anfange, das zu gucken, erlaube ich dir, dass du mich von meinem Leiden erlösen darfst. Mit dem Hammer.
0: Aber das ist doch total unerhaltsam, das Dschungelcamp.
1: Das ist Fernsehen mit dummen Menschen für dumme Menschen.
0: Aber das ist doch immer so kultig, wenn Sonja sagt, hier kommt Dr. Bob.
1: Dr. Bob ist genau so ein Doktor, wie Dr. Oetker ein Chirurg ist.
0: Nee.
1: Das ist ein Schauspieler.
0: Dr. Bob ist ein echter Mediziner, Helga.
1: Und Captain Iglo ist ein echter Kapitän, oder was?
0: Na klar, man sieht doch in der Werbung immer sein Schiff.
1: Morianne, das Dschungelcamp. Das ist alles Fake und so.
0: Das ist im echten Dschungel.
1: Das ist ein Fernsehstudio in Köln.
0: Nee.
1: Nehmen Wer wird Millionär, machen Sie das.
0: Aber, die Emotion.
1: Die schneidet RTL da rein.
0: Wie?
1: Na, RTL macht sozusagen,
0: Erklär mir das mal.
1: Wenn jetzt Gil Oferim.
0: Ja.
1: Wenn der jetzt sagt, der darf sich rechtlich dazu nicht äußern.
0: Ja.
1: So.
0: Was dann?
1: Also.
0: Sag mal.
1: Ja, nu. Du unterbrichst mich, Morianne.
0: Nee.
1: Ich kann mich doch gar nicht konzentrieren.
0: Ich sag nicht.
1: Sei mal leise.
0: Bitte.
1: Gil Oferim sagt, er darf sich nicht äußern. Und dann nimmt RTL einen Spruch von Simone Ballack, wo sie frühmorgens zu Ariel gesagt hat, du bist bescheuert. Und dann,
0: ja?
1: So.
0: Was dann?
1: Und dann schneidet RTL dazu Gil Oferim und alle denken, Simone hat zu Gil gesagt, dass er bescheuert ist. So.
0: Wie soll das denn gehen, so was?
1: Mit dem Schnittprogramm, Morianne.
0: Und damit kennst du dich aus?
1: Ich hab 97 Tutti Frutti geschnitten, mit Hugo Egon Balder.
0: Du hast beim Fernsehen gearbeitet?
1: 3 Jahre hab ich Tutti Frutti geschnitten.
0: Wahnsinn!
1: Danach wurde ich befördert, durfte ich beim Glücksrad die Buchstaben umdrehen.
0: Und wie lief das?
1: Nicht so gut, immer durcheinander gekommen. Oh, da hatte ich aber auch viel getrunken in der Phase.
0: Auf jeden Fall finde ich, man muss sich nicht schämen, das Dschungelcamp zu gucken.
1: Muss man auch nicht.
0: Nee.
1: Wenn man kein Leben hat.
0: Ich würde das ja machen, ne?
1: Was?
0: Da reingehen.
1: Sag mal, hast du nicht alle Tassen im Dach?
0: Ich bin doch sympathisch. Ich kann das doch gewinnen.
1: Und wenn du dann so einen Känguruhoden essen sollst, Morianne?
0: Ja.
1: Was machst du dann?
0: Helga. Man muss im Leben auch mal schlucken können.
1: Morianne, ich muss, mein Mann hat Hunger.
0: Was gibt's denn?
1: Königsberger Klopse.
0: Kenn ich nicht. So
1: und
0: Klopse
1: dann willst du einen Hoden essen, oder was? Du kannst ja nicht
0: schwierig
1: mal trockenen Reis
0: mit den Klopsen.
1: Ja, dann willst du dann Hoden essen da in Köln.
0: Krieg Warzen von.
1: Ja, dann gute Besserung.
0: Dir auch.
1: Mugdat.
0: Mugdat. Mr. Worldwide.

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2: Ihr Lieben, ich mach's kurz, ihr wisst jetzt, was passiert. Ich gehe mal ganz schnell die Welt retten, bin gleich wieder da. Ich brauche erstmal ein Käffchen, Zigarettchen und dann habe ich meine Stimme für euch in der 2. Stunde wieder. Bleibt schön dran, bis gleich. Es gibt noch die News aus aller Welt, ne? Nicht vergessen. Mr.

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5: Im Studio Gisela Hoff. China weist Forderungen Deutschlands und Frankreichs nach neuen Schutzmaßnahmen der EU gegen unfaire Handelspraktiken zurück. Ein Sprecher des Handelsministeriums in Peking warnte vor Protektionismus und forderte beide Länder auf, sich weiter für offene Märkte und freien Handel einzusetzen. Auch die Regeln der Welthandelsorganisation müssten eingehalten werden. Zugleich verlangte China, wirtschaftliche und handelspolitische Fragen nicht zu politisieren und die EU nicht zur Einführung weiterer protektionistischer Maßnahmen zu bewegen. Die Bundesregierung will den strafrechtlichen Schutz vor digitaler Gewalt ausweiten. Das Kabinett hat dazu einen Gesetzentwurf von Justizministerin Hubig beraten, der mehrere neue Straftatbestände vorsieht und den Schutz vor missbräuchlich verwendeten intimen Aufnahmen verstärken soll. Strafbar werden sollen unter anderem digitaler Voyeurismus, der Konsum von Vergewaltigungsvideos sowie die Herstellung und Verbreitung sexualisierter Deepfakes. Vorgesehen sind unter anderem neue Regelungen gegen Identitätsmissbrauch und Cyberstalking mit GPS-Trackern. Betroffene sollen ihre Rechte zudem leichter durchsetzen können. Gegenüber einem ersten Entwurf vom April wurde die Vorlage noch verändert. Viele Straftaten zu Lasten älterer und hilfsbedürftiger Menschen werden nach Einschätzung des Weißen Rings möglicherweise nicht bekannt. Die Opferschutzorganisation nennt unter anderem Gewalt in der Pflege, den Missbrauch von Vorsorgevollmachten und die Veruntreuung von Vermögen. Besonders problematisch sei die Situation bei Menschen mit Demenz, sagte der Ehrenvorsitzende Liesching. Er vermutet deshalb ein großes, bislang unentdecktes Kriminalitätsfeld. Auch Betreuungsbehörden hätten nach seiner Darstellung häufig keinen ausreichenden Überblick über mögliche Fälle. 3 Jahre nach dem Hamas-Überfall auf Israel bilanziert das israelische Militär rund 100.000 angegriffene Ziele in der Region. Beim Hamas-Überfall am 7. Oktober 2023 starben nach israelischen Angaben rund 1.200 Menschen. 251 weitere wurden als Geiseln in den Gazastreifen verschleppt. Die Zahl der seit Beginn des folgenden Krieges getöteten Palästinenser gibt die von der Hamas kontrollierte Gesundheitsbehörde mit mehr als 74.000 an.

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3: So, ihr Lieben, da bin ich wieder für euch und ich freue mich natürlich, da sein zu dürfen in der zweiten Stunde zum Radio-Frühstück. Und ich wiederhole es gerne nochmal. 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Und wie gesagt, ich würde mich freuen oder wir würden uns freuen, wenn ihr uns in den sozialen Medien folgt. 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Da gibt's die Infobox, da gibt's alles, was das Herz begehrt. 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Ihr Lieben, ich rede wieder zu viel, aber ich freue mich, dass ich wieder da sein darf. Und ich würde sagen, wir lassen nochmal schön die Hüften wackeln. Also bis gleich, euer René.

Ihr Lieben, da bin ich wieder und ich habe euch natürlich jetzt auch mal wieder die Gezeiten mitgebracht. Wir kommen zum Sonnenuntergang. Der Sonnenuntergang, beziehungsweise, wir fangen ganz anders an. Der Sonnenaufgang, nee, doch, der Sonnenuntergang ist heute um 19.40 Uhr. Herrgott, ich habe schon lange nicht mehr gemacht. Morgen früh geht die Sonne auf um 7.59 Uhr. Ablaufendes Wasser haben wir um 6.19 Uhr gehabt und wieder um 18.47 Uhr. Achtet schön auf die Beflaggung, denn bei Rot ist Badeverbot. Ablaufendes Wasser 18.47 Uhr. So, habe ich es doch noch geschafft. Herrgott im Himmel, so schwer war es doch gar nicht. Ihr Lieben, was soll ich euch sagen? Ich muss da erstmal wieder reinkommen. Aber gut, lange Rede, kurzer Sinn. Ich will einfach, dass ihr ein bisschen Musik noch habt. Bleibt schön dran. Bis gleich.

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1: Hallo und herzlich willkommen zu den Postillon Video News. Nach einer schweren Produktionspanne hat die Firma Abweiler Pyro GmbH heute den Rückruf von rund 6 Millionen Streichholzschachteln bekannt gegeben. Demnach ist aufgrund einer fehlerhaften Verarbeitung nicht auszuschließen, dass die kleinen Hölzer Feuer fangen, wenn man sie an einer rauen Oberfläche reibt. Zuvor waren im Internet zahlreiche Berichte von Käufern der Streichhölzer aufgetaucht, die von plötzlich auftretendem Feuer berichten. Meist wurden die Hölzchen zuvor an einer Seite der Schachtel gerieben, die besonders rau ist. Eine Analyse der Verbraucherschutzbehörde brachte schnell Klarheit. Demnach seien die Köpfe der Streichhölzer mit Stoffen wie Kaliumchlorat und Silikaten verunreinigt, die in Kombination hochentzündlich wirkten. Käufern der fehlerhaften Streichhölzer wird geraten, diese aus Sicherheitsgründen sofort mit Wasser zu übergießen. Danach können sie in jedem Supermarkt oder Tabakwarengeschäft zurückgegeben und gegen eine Packung garantiert unentflammbarer Streichhölzer umgetauscht werden.
2: Ja, und da bin ich dann auch schon wieder. Gerade hatten wir nochmal den Postillon. Jetzt kommen wir, habe ich irgendwie voll Bock drauf, keine Ahnung. Entschuldigung, zu Sarah Connor und Vincent. Danach habe ich für euch einer meiner Mitlieblingssongs, La Mia Extra. Richtig geil.
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1: Kriminalität in San Bartolomé sorgt für Streit über Polizeistärke. Primero Canarias kritisiert den Anstieg der Kriminalität in San Bartolomé de Tirajana. Besonders Sexualdelikte, Fahrzeugdiebstähle, Drogenhandel und Einbrüche nahmen im zweiten Quartal zu. Die Parteien bemängelten zugleich den Personalmangel bei der örtlichen Polizei und forderten die schnelle Einstellung von 32 bereits geplanten Beamten. Sicherheitsdezernent José Carlos Alamo weist die Kritik zurück, die Zahl der Polizisten sei seit 2023 auf 95 gestiegen. Die weiteren 32 Beamten sollen bis Mai 2027 eingestellt werden. Alamo verweist zudem auf einen allgemeinen Anstieg der Kriminalität in touristischen Gemeinden. Ärzte auf den Kanaren kündigen unbefristeten Streit an. Die Ärztegewerkschaft der Kanaren und CEMGAC haben ab dem 16. Oktober einen unbefristeten Streit angekündigt. Sie kritisieren ausbleibende Verbesserungen bei Gehältern, Arbeitszeiten und beruflicher Mitbestimmung. Rund 75% des medizinischen Personals unterstützen die Mobilisierung. Der Streik könnte Termine, Untersuchungen und Behandlungen beeinträchtigen. Die Gewerkschaften fordern unter anderem höhere Zuschläge und eine bessere Bezahlung von Bereitschaftsdiensten. Gleichzeitig halten sie eine Einigung mit dem Gesundheitsministerium weiterhin für möglich. Anwohner fordern mehr Sicherheit auf der Avenida de la Feria. Nach einem Verkehrsunfall auf der Avenida de la Feria in Barrio Atlántico fordern Anwohner Maßnahmen für mehr Verkehrssicherheit. In den vergangenen 19 Monaten kam es bereits zu 3 Unfällen, darunter 2 mit Fußgängern. Die Anwohnervereinigung fordert unter anderem eine Ampel mit Druckknopf für die Fußgänger. Auch Geschwindigkeitskontrollen, Blinklichter oder mobile Radargeräte werden vorgeschlagen. Die Anwohner kritisieren, dass trotz eines Besuches des Mobilitätsamts bisher keine Maßnahmen umgesetzt wurden. UGT kritisiert Zustand der Müllabfuhr in Las Palmas. Der UGT, Allgemeine Gewerkschaft der Arbeiter, kritisiert den Zustand der Müllabfuhr in Las Palmas de Gran Canaria. Sie beklagten mangelnde Hygiene, schlecht gewartete Fahrzeuge, fehlende Sicherheitsausrüstung und eine hohe Arbeitsbelastung. Auch der Stadtrat wird wegen unzureichender Kontrolle des Dienstleisters FCC Medio Ambiente kritisiert. Die Gewerkschaft fordert bessere Reinigung und Wartung, ausreichende Arbeitsmittel und eine strengere Kontrolle des Dienstes. Zudem müsse die Sicherheit und Gesundheit der Beschäftigten gewährleistet werden. Sanchez streicht zentrale Cese-Forderung aus Wohnungsdekreten. Die neuen Wohnungsdekrete der spanischen Regierung enthalten nicht nur die zuvor zugesagten Forderungen der kanarischen Koalition. Gestrichen wurden unter anderem auch die 6-monatige Frist für Baugenehmigungen und die Möglichkeit, den Immobilienkauf durch Nichtsansässige auf den Kanaren zu begrenzen. Vorgesehen sind dagegen 2 Mietverlängerungen, eine Begrenzung von Mieterhöhung um 2% und ein Schutz vor Zwangsräumungen für besonders gefährdete Mieter bis 2030. Wie die dabei entstehenden Kosten finanziert werden, bleibt allerdings offen. AEMET warnt vor Dana, Regen und Stürme auf den Kanaren. Eine Dana sorgt in den kommenden Wochen für eine instabilere Wetterlage auf den Kanaren. Die Wetterbehörde AEMET warnt vor kräftigen Schauern und örtlichen stürmischen Wetter. Besonders am Donnerstag sind im Landesinneren und an den Südhängen der Inseln stärkere Niederschläge möglich. Auch am Freitag und Samstag bleibt die Wetterlage unbeständig. AEMET rechnet vor allem im Norden der größeren Inseln mit Regen sowie örtliche mit intensiveren Schauern. Die Behörden beobachten die Entwicklung der Dana wegen möglicher weiterer Verschärfung der Wetterlage. So, das waren die lokalen Nachrichten auf Mix Radio Gran Canaria. Könnt ihr natürlich jederzeit nachlesen auf mixradio.eu unter dem Reiter Lokalnachrichten und auf Instagram, auf Facebook und ihr könnt sie natürlich stündlich hören auf Mix Radio Gran Canaria. So, ich gebe das Mikro weiter an meinen lieben René und um 11 Uhr wartet schon die Laura auf euch, die steht auch schon in den Startlöchern. Aber erstmal geht's weiter mit Batanta Right Here Waiting und dann ist der René wieder da. 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

Ihr Lieben, ihr wisst, ich stehe ja so auf Lustiges, auf Komödie und. Deshalb habe ich mir gedacht, ich bringe jetzt gleich nochmal eine Straßenumfrage mit Dwaja und Celine. Total peinlich, aber immer wieder geil. Vorher habe ich aber für euch noch Bachata Right Here Waiting und Manuel Turizo mit La Bachata. Ihr Lieben, ich wünsche euch viel Spaß.

0: Hallo Dwaja, hallo Celine.
1: Oh mein Gott, diesmal sind wir besser, Schwöre.
2: Wir haben uns vorbereitet diesmal.
1: Schwöre, wir sind in die Schule gegangen und wir haben zugehört.
2: Zugehört.
1: Vanessa, komm, du musst mitmachen.
2: Vanessa hat ein Praktikum gemacht bei Wer wird Millionär.
1: Schwöre, deswegen, die weiß alle Fragen.
2: Sie weiß alle Fragen.
1: Komm jetzt.
2: Vanessa, komm, Ulle, komm her. Oh,
0: Vanessa will anscheinend nicht.
2: Wir machen so. Für eine Frage ist Vanessa unser Joker.
1: Nur für eine Frage.
0: Na gut, dann will ich mal nicht so sein. Für eine Frage ist Vanessa euer Joker.
2: Du bist so ein Baba.
1: Schwöre.
0: Okay, Frage 1. Wer ist der Bundeskanzler von Deutschland?
2: Wir nehmen unseren Joker Vanessa.
1: Vanessa, wie heißt der Bundeskanzler? Oh mein Gott, sie weiß nicht.
2: Wieso weißt du das nicht? Ich dachte, du hast ein Praktikum bei WWB Millionär gemacht.
1: Ah, sie weiß es.
2: Sie weiß es?
1: Sie sagt Olaf Schubert.
0: Frage 2. Wie heißt die schwedische Popband, die mit Hits wie Mamma Mia oder Dancing Queen weltberühmt wurde?
2: Das weiß ich. Meine Oma hört die Musik immer. Ich weiß es. Die Band heißt Baba.
1: Nee, Babo.
2: Nein, Baba, du Hundekopf.
0: Frage 3. Nennt bitte 3 verschiedene Bundesländer.
2: Warte, das kann ich, das kann ich. Brandenburg-Vorpommern.
1: Sachsenburg-Brandenburg.
2: Sachsenburg-Brandenburg. Ein noch.
1: Oh mein Gott, Dwaja, komm schon, ein noch.
2: Sachsenburg-Thüringen.
0: Nein.
2: Luxemburg.
0: Frage 4. Welches Element wird im Periodensystem mit der chemischen Abkürzung SN bezeichnet?
2: Keine Ahnung, Celine hat SN gesagt.
1: Ja, sah du Naso, ich weiß.
2: Und Periode hat auch gesagt.
1: Bist du ein Perverser oder so?
0: Nein, aber dürfte ich noch mal kurz nachfragen, was bedeutet denn SN?
2: Sag ich. Celine, sag du, ich sag es nicht.
1: Das harte Sex mit Nase.
2: Satonaso.
0: Frage 5. Welcher Fußballverein wurde in Deutschland am häufigsten deutscher Meister?
1: Keine Ahnung, ich mag keinen Fußball.
2: Ich kenne nur Mülheim FC, da spielt mein Bruder.
0: Okay, kleiner Tipp. Thomas Müller spielt dort. Der Verein kommt aus Bayern, genauer gesagt aus München. Der Verein heißt FC Bayern München.
1: Keine Ahnung, wir sind Mädchen, wir wissen sowas nicht.
0: Ja, ich habe euch die Antwort ja gerade eben gesagt, also...
2: FC.
0: Nein, nicht FC.
1: Ah, so. FC Thomas München.
0: Frage Nummer 6. Vervollständigt das Sprichwort. Es ist nicht alles Gold.
2: Marceline trägt das meiste, es gefällt aus der Türkei.
1: Halt die Fresse, du kleine
0: Ja, ihr habt bisher leider alles falsch beantwortet.
2: Stell bessere Fragen, dann kriegst du auch eine bessere Antwort.
0: Naja, so ganz einfach wollen wir euch das ja nicht machen, ne?
1: Mach, egal. Fuck mich, ich hab jetzt mach.
0: Frage 7. Warum sucht man Ostern eigentlich Ostereier?
1: Das ist wegen Jesus.
2: Das ist wegen Jesus? Jesus hat an seinem letzten Abendmahl, ich kenn mich aus, seinen Followern Eier gegeben.
1: Wisst ihr sicher, Dwaja?
2: Er hat sogar seinen eigenen Eiern gegeben, seinen Followern, und hat damit gesagt, the message, Leute, ihr seid mir wichtiger als meine eigenen Eier.
0: Frage 8. Was ist die NASA?
2: Das ist die NASA.
0: Frage 9. Aus welchen 3 Parteien besteht die Ampelkoalition?
2: Nee, ich hab keinen Bock mehr. Was ist für eine Frage?
1: Hast du keine Ehre?
2: Ich schwöre, ich bin ja gerade an einen Punkt angerannt. Ich schwöre, Wallah, ich mache hier gar nichts mehr.
1: Wo ist deine Ehre?
2: Wo ist die Ehre?
0: Okay. Letzte Frage, extra für euch. Wie heißen die Kinder von Sarah Harrison?
1: Mia und Kyla!
2: Stell bessere Fragen, dann kriegst du auch einen besseren Antwort.
3: Naja, so einfach.
2: Wegen Antwort?
4: Ich muss einfach immer nur lachen. Die beiden sind einfach nur geil und peinlich. Hammer. Nee, komm, wir machen weiter mit Musik.

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2: Im Studio Gisela Hoff. China weist Forderungen Deutschlands und Frankreichs nach neuen Schutzmaßnahmen der EU gegen unfaire Handelspraktiken zurück. Ein Sprecher des Handelsministeriums in Peking warnte vor Protektionismus und forderte beide Länder auf, sich weiter für offene Märkte und freien Handel einzusetzen. Auch die Regeln der Welthandelsorganisation müssten eingehalten werden. Zugleich verlangte China, wirtschaftliche und handelspolitische Fragen nicht zu politisieren und die EU nicht zur Einführung weiterer protektionistischer Maßnahmen zu bewegen. Die Bundesregierung will den strafrechtlichen Schutz vor digitaler Gewalt ausweiten. Das Kabinett hat dazu einen Gesetzentwurf von Justizministerin Hubich beraten, der mehrere neue Straftatbestände vorsieht und den Schutz vor missbräuchlich verwendeten intimen Aufnahmen verstärken soll. Strafbar werden sollen unter anderem digitaler Voyeurismus, der Konsum von Vergewaltigungsvideos sowie die Herstellung und Verbreitung sexualisierter Deepfakes. Vorgesehen sind unter anderem neue Regelungen gegen Identitätsmissbrauch und Cyberstalking mit GPS-Trackern. Betroffene sollen ihre Rechte zudem leichter durchsetzen können. Gegenüber einem ersten Entwurf vom April wurde die Vorlage noch verändert. Viele Straftaten zulasten älterer und hilfsbedürftiger Menschen werden nach Einschätzung des Weißen Rings möglicherweise nicht bekannt. Die Opferschutzorganisation nennt unter anderem Gewalt in der Pflege, den Missbrauch von Vorsorgevollmachten und die Veruntreuung von Vermögen. Besonders problematisch sei die Situation bei Menschen mit Demenz, sagte der Ehrenvorsitzende Li Xing. Er vermutet deshalb ein großes, bislang unentdecktes Kriminalitätsfeld. Auch Betreuungsbehörden hätten nach seiner Darstellung häufig keinen ausreichenden Überblick über mögliche Fälle. 3 Jahre nach dem Hamas-Überfall auf Israel bilanziert das israelische Militär rund 100.000 angegriffene Ziele in der Region. Beim Hamas-Überfall am 7. Oktober 2023 starben nach israelischen Angaben rund 1.200 Menschen. 251 weitere wurden als Geiseln in den Gazastreifen verschleppt. Die Zahl der seit Beginn des folgenden Krieges getöteten Palästinenser gibt die von der Hamas kontrollierte Gesundheitsbehörde mit mehr als 74.000 an.
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Es ist gerade 11.01 Uhr bei uns auf den Kanaren, das heißt 12.01 Uhr bei euch auf dem europäischen Festland. Ich bin Laura und nehme euch mit durch zwei entspannte Stunden mit sehr viel guter Musik, interessanten Geschichten und allem, was den Tag ein bisschen schöner macht. Heute habe ich euch mitgebracht ein bisschen skurrile Sportarten, die Good News des Tages für ein bisschen mehr Positivität im Alltag und die Frage, was der Fernsehkoch Jamie Oliver und Oasis gemeinsam haben. Also lehnt euch zurück und genießt die Show.

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1: Na, was ist die verrückteste Sportart, die ihr kennt? Ich gebe einen kleinen Tipp. Es geht nicht um Sportarten, die es gerade im Moment geht. Wir reisen nämlich in die Vergangenheit zurück. Da gab es nämlich ziemlich skurrile Sportarten. Und eine davon begann in den 90er, 20er Jahren. Da gab es nämlich das sogenannte Ballonspringen. Was das ist, erkläre ich euch jetzt. Man hatte wirklich einen großen Ballon, den man sich an die Bank befestigt hatte. Und dann sprang man in die Luft. Klingt erstmal skurril, aber die eigentliche Idee dahinter war, dass Mechaniker damit die Außenfläche von großen Flugzeugen kontrollieren konnten. Aber dann gab es die Menschen, die offenbar gedacht haben, daraus kann man doch bestimmt einen Sport machen. Und so kam es dann auch. Also der Ballon wurde an die Bank befestigt und man sprang mit entsprechendem Wind hoch und man guckte, wer am höchsten oder am weitesten springen konnte. Das klingt jetzt erstmal nach ganz schön viel Spaß, aber es war nicht ganz ungefährlich. Es kam zu vielen Unfällen an Stromleitungen und irgendwann musste man dann realisieren, dass der Traum von dem neuen Trendsport eigentlich vorbei ist. Also falls ihr euch heute gedacht habt, Joggen ist mir zu langweilig, ich könnte das nachmachen, macht es besser nicht. Es lohnt sich nicht. Es hat einen Grund, warum man die Sportart nicht mehr ausübt. Aber das ist nur einer dieser vergessenen Sportarten, denn früher gab es noch einige andere Wettbewerbe, bei denen man sich heute denken würde, wie ist man auf so eine Idee gekommen? Aber die schauen wir uns gleich jetzt erstmal an. Jetzt erstmal La Bachata.

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Das war BTS mit Dynamite und wir machen weiter mit den vergessenen, skurrilen Sportarten. Denn nachdem wir gerade mit dem Ballon durch die Gegend gesprungen sind, wird's jetzt noch ein bisschen verrückter. Wir fangen nämlich in alten Griechenland an. Dort gab es einen Wettbewerb namens Kotabos. Die Aufgabe, Wein aus einem Becher schleudern und damit eine Schale treffen. Aber auch später noch wurde es skurriler mit Sportarten, denn in den 50er Jahren gab es das Telefonzellenstopfen. Ja, wirklich das Telefonzellenstopfen. Es passiert genau das, was man sich vorstellt. Studenten versuchen, möglichst viele Menschen gleichzeitig in eine Telefonzelle zu bekommen. Der Rekord soll bei 25 Personen gelegen haben. Und wenn man sich das alles anhört, merkt man, die Menschen hatten schon immer Spaß daran, aus eigentlich völlig normalen Dingen einen Wettbewerb zu machen. Also egal ob Ballon, Wein, Fußball oder in eine Telefonzelle, Hauptsache irgendjemand sagt, wetten, dass wir daraus eine Sportart machen können. Wir machen jetzt erstmal weiter mit Sabrina Carpenter.

Es ist 11.26 Uhr, das bedeutet, gleich kommen die Local News und die Frage einher, was auf den Kanaren so los ist. Bei der Polizei in San Bartolomé gibt es Streit um die Frage, reichen die Einsatzkräfte aus? Außerdem kündigen die Ärzte auf der Insel ab dem 16. Oktober einen unbefristeten Streik an. Und auch auf den Straßen gibt's Ärger. Anwohner der Avenida de la Feria fordern nach mehreren Unfällen mehr Sicherheit. Alles das und mehr von den Kanaren für die Kanaren gleich nach einem Song.

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1: Es ist Donnerstag, der 8. Oktober 2026. Kriminalität in San Bartolomé sorgt für Streit über Polizeistärke. Primero Canarias kritisiert den Anstieg der Kriminalität in San Bartolomé de Tirajana. Besonders Sexualdelikte, Fahrzeugdiebstähle, Drogenhandel und Einbrüche nahmen im zweiten Quartal zu. Die Partei bemängelt zugleich den Personalmangel bei der örtlichen Polizei und fordert die schnelle Einstellung von 32 bereits geplanten Beamten. Sicherheitsdezernent José Carlos Almo weist die Kritik zurück. Die Zahl der Polizisten sei seit 2023 auf 95 gestiegen. Die weiteren 32 Beamten sollen bis Mai 2027 eingestellt werden. Alamo verweist zudem auf den allgemeinen Anstieg der Kriminalität in touristischen Gemeinden. Ärzte auf den Kanaren kündigen unbefristeten Streik an. Die Ärztegewerkschaft der Kanaren und SEMKA haben ab dem 16. Oktober einen unbefristeten Streik angekündigt. Sie kritisieren ausbleibende Verbesserungen bei Gehältern, Arbeitszeiten und berufliche Mitbestimmung. Rund 75% des medizinischen Personals unterstützte die Mobilisierung. Der Streik könnte Termine, Untersuchungen und Behandlungen beeinträchtigen. Die Gewerkschaften fordern unter anderem höhere Zuschläge und eine bessere Bezahlung von Bereitschaftsdiensten. Gleichzeitig halten sie eine Einigung mit dem Gesundheitsministerium weiterhin für möglich. Anwohner fordern mehr Sicherheit auf der Avenida de la Feria. Nach einem weiteren Verkehrsunfall auf der Avenida de la Feria im Barrio Atlántico fordern Anwohner Maßnahmen für mehr Verkehrssicherheit. In den vergangenen 19 Monaten kam es dort bereits zu 3 Unfällen, darunter mit 2 Fußgängern. Die Anwohnervereinigung fordern unter anderem eine Ampel mit Druckknopf für Fußgänger. Auch Geschwindigkeitskontrollen, Blinklichter oder mobile Radargeräte werden vorgeschlagen. Die Anwohner kritisieren, dass trotz eines Besuchs der Mobilitätsamts bisher keine Maßnahmen umgesetzt wurden. UGT kritisiert Zustand der Müllabfuhr in Las Palmas. Die UGT, also die Allgemeine Gewerkschaft der Arbeiter, kritisiert den Zustand der Müllabfuhr in Las Palmas de Gran Canaria. Sie beklagt mangelnde Hygiene, schlecht gewartete Fahrzeuge, fehlende Sicherheitsausrüstung und eine hohe Arbeitsbelastung. Auch der Stadtrat wird wegen unzureichender Kontrolle der Dienstleister FCC Medio Ambiente kritisiert. Die Gewerkschaft fordert bessere Reinigung und Wartung, ausreichende Arbeitsmittel und eine strengere Kontrolle des Dienstes. Zudem müsse die Sicherheit und Gesundheit der Beschäftigten gewährleistet sein. Santis streicht zentrale CC-Forderungen aus Wohnungsdekreten. Die neuen Wohnungsdekrete der spanischen Regierung enthalten nicht die zuvor zugesagten Forderungen der kanarischen Koalition. Gestrichen wurden unter anderem die 6-monatige Frist für Baugenehmigung und die Möglichkeit, den Immobilienkauf durch Nichtansässige auf den Kanaren zu begrenzen. Vorgesehen sind dagegen Mietverlängerungen, eine Begrenzung von Mieterhöhungen auf 2% und ein Schutz von Zwangsräumungen für besondere gefährdete Mieter bis 2030. Wie die dabei entstehenden Kosten finanziert werden, bleibt dabei noch offen. AME warnt vor Dana, Regen und Stürme auf den Kanaren. Eine Dana sorgt bei den kommenden Tagen für eine instabilere Wetterlage auf den Kanaren. Die Wetterbehörde AME warnt vor kräftigen Schauern und örtlichen stürmischen Wettern. Besonders am Donnerstag sind im Landesinneren und an den Südhängen der Inseln stärkere Niederschläge möglich. Auch am Freitag und Samstag bleibt die Wetterlage unbeständig. AME rechnet mit allem im Norden und größeren Inseln mit Regen sowie örtlich intensiveren Schauern. Die Behörde beobachtet die Entwicklung der Dana wegen möglicher weiterer Verschärfungen der Wetterlage. Das waren die Lokalnachrichten. 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

Das war Hey Dear Delilah und es ist jetzt 11.37 Uhr. Und nach den Local News, finde ich, wird es mal Zeit für ein paar Good News, denn schlechte Nachrichten gibt's genug. Jetzt kommt mal eine positive Nachrichtenflut. Und die heutige schöne Nachricht kommt aus Neuseeland, denn sie hat ziemlich viel mit kleinen, flauschigen Küken zu tun. Es geht nämlich um den Kakapo. Das ist ein Papagei, der nicht fliegen kann, nachts unterwegs ist und vor allem, er ist extrem selten. 1985 gab es weltweit gerade mal 51 dieser Vögel. Und inzwischen sieht die Situation deutlich besser aus und im Jahr 2026 ist für den Kakapo sogar ein Rekordjahr. Denn dieser Brutsaison sind 90 Küken groß genug geworden, dass sie offiziell zur Population gezählt werden konnten. Damit gibt es jetzt 325 Kakapo, so viele wie seit ungefähr 75 Jahren nicht mehr. Und das Ganze ist besonders bemerkenswert, weil dieser Vogel nicht jedes Jahr Nachwuchs bekommen kann. Sie brüht nur alle 2 bis 4 Jahre aus und deswegen war 2026 eine ganz besondere Saison. Die Küken werden auf spezielle raubtierfreien Inseln in Neuseeland geschützt und teilweise sogar von Menschen unterstützt, wenn Eier oder Jungvögel Hilfe brauchen. Und genau deshalb ist die Zahl von 325 mehr als nur eine Zahl. Sie zeigt, dass jahrelanger Naturschutz tatsächlich funktionieren kann. Also, 51 Vögel im Jahr 1995, 325 heute. Noch ist der Kakapo nicht gerettet, aber es gibt gerade ziemlich genug gute Gründe, optimistisch zu sein.

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war Hungry Eyes, ein richtiger Klassiker von dem Film Dirty Dancing. Und ja, hungrig scheint wohl auch ein anderer Star gewesen zu sein. Wenn wir der Frage jetzt mal nachgehen, was der Fernsehkoch Jamie Oliver und Oasis gemeinsam haben. Denn auf dem ersten Blick eigentlich nicht besonders viel. Außer, dass Jamie Oliver irgendwann wohl mal zum Sandwich-Verweigerer für Liam Gallagher wurde. Jamie Oliver erzählte nämlich jetzt, dass er und Liam mal eine Zeit lang in derselben Nachbarschaft gewohnt haben. Und eines Abends soll Liam laut Oliver leicht angetrunken vor seiner Haustür aufgetaucht sein, gegen seinen Briefkasten geschlagen haben und nach einem Schinkensandwich gefragt haben. Und man glaubt es zwar nicht, aber Jamie Oliver hat Nein gesagt. Seine Begründung war, dass er gerade dabei war, seine Kinder ins Bett zu bringen. Also gab es kein Sandwich für Liam Gallagher. Oliver erzählte jetzt aber diese Geschichte ziemlich liebevoll und humorvoll und sagt, dass er schon immer ein großer Oasis-Fan war und sogar bei der Reunion-Tour 2025 dabei gewesen ist. Was zeigt das mal wieder? Nur weil jemand ein Fernsehkoch ist, heißt das nicht, dass er uns jederzeit ein leckeres Sandwich zubereiten kann.

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4: Im Studio Gisela Hoff. China weist Forderungen Deutschlands und Frankreichs nach neuen Schutzmaßnahmen der EU gegen unfaire Handelspraktiken zurück. Ein Sprecher des Handelsministeriums in Peking warnte vor Protektionismus und forderte beide Länder auf, sich weiter für offene Märkte und freien Handel einzusetzen. Auch die Regeln der Welthandelsorganisation müssten eingehalten werden. Zugleich verlangte China, wirtschaftliche und handelspolitische Fragen nicht zu politisieren und die EU nicht zur Einführung weiterer protektionistischer Maßnahmen zu bewegen. Die Bundesregierung will den strafrechtlichen Schutz vor digitaler Gewalt ausweiten. Das Kabinett hat dazu einen Gesetzentwurf von Justizministerin Hubich beraten, der mehrere neue Straftatbestände vorsieht und den Schutz vor missbräuchlich verwendeten intimen Aufnahmen verstärken soll. Strafbar werden sollen unter anderem digitaler Voyeurismus, der Konsum von Vergewaltigungsvideos sowie die Herstellung und Verbreitung sexualisierter Deepfakes. Vorgesehen sind unter anderem neue Regelungen gegen Identitätsmissbrauch und Cyberstalking mit GPS-Trackern. Betroffene sollen ihre Rechte zudem leichter durchsetzen können. Gegenüber einem ersten Entwurf vom April wurde die Vorlage noch verändert. Viele Straftaten zu Lasten älterer und hilfsbedürftiger Menschen werden nach Einschätzung des Weißen Rings möglicherweise nicht bekannt. Die Opferschutzorganisation nennt unter anderem Gewalt in der Pflege, den Missbrauch von Vorsorgevollmachten und die Veruntreuung von Vermögen. Besonders problematisch sei die Situation bei Menschen mit Demenz, sagte der Ehrenvorsitzende Li Xing. Er vermutet deshalb ein großes, bislang unentdecktes Kriminalitätsfeld. Auch Betreuungsbehörden hätten nach seiner Darstellung häufig keinen ausreichenden Überblick über mögliche Fälle. 3 Jahre nach dem Hamas-Überfall auf Israel bilanziert das israelische Militär rund 100.000 angegriffene Ziele in der Region. Beim Hamas-Überfall am 7. Oktober 2023 starben nach israelischen Angaben rund 1.200 Menschen. 251 weitere wurden als Geiseln in den Gazastreifen verschleppt. Die Zahl der seit Beginn des folgenden Krieges getöteten Palästinenser gibt die von der Hamas kontrollierte Gesundheitsbehörde mit mehr als 74.000 an.
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Es ist 12:01 Uhr, das bedeutet die zweite Stunde von Bajo del Sol beginnt. Und ich heiße alle neuen Zuhörer willkommen zu eurem kleinen Urlaub im Radio. Und ich freue mich auf die nächste Stunde mit euch, mit ganz viel mehr Musik und noch mehr interessanten Themen. Und hier nochmal der kleine Hinweis, falls ihr nicht genug von uns bekommt. Es gibt natürlich einen Instagram-Account von Mixradio, der heißt mixradio_fm oder auf Facebook Mixradio Gran Canaria New Generation. Also ihr dürft uns da gerne folgen und ich hoffe, ihr habt jetzt viel Spaß. Jetzt kommt erstmal Chapel Roan.

Das war Conan Gray mit Never Ending Song. Ja, bald werden ja die Nobelpreise verkündigt und da habe ich mich natürlich ein bisschen gefragt, welche skurrilen Geräte gibt es eigentlich, die einen Nobelpreis bekommen haben? Denn viele Dinge, die heute völlig selbstverständlich in unserem Alltag stehen oder liegen, sind eine Grundlage einer wissenschaftlichen Entdeckung, die mit einem Nobelpreis ausgezeichnet wurden. Und ein schönes Beispiel davon ist die LED-Technologie. Heute steckt sie in Lampen, Fernseher, Smartphones, eigentlich überall. Wahrscheinlich sitzt ihr gerade sogar vor ihr, weil ihr ein Handy in der Hand habt. Und die Entwicklung effizienter blauer LEDs wurde 2014 mit einem Physik-Nobelpreis ausgezeichnet. Und genau das ist ja irgendwie auch das Spannende an Nobelpreisen. Man denkt bei ihnen oft an komplizierte Formeln, Labore, Wissenschaftler mit zerzausten Haaren. Dabei landen diese Ergebnisse doch irgendwann bei uns allen zu Hause. Wir schalten morgens das Licht an, benutzen unser Handy oder schauen auf einen Bildschirm und denken überhaupt nicht drüber nach, wie viel Wissenschaft eigentlich dahinter steckt. Und dann habe ich mich natürlich aber auch gefragt, wie bekommt man eigentlich so einen Nobelpreis? Und dieser Frage bin ich nachgegangen, aber das gibt's gleich.

0: Alexa?
1: Was kann ich für dich tun?
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Das war Sin Pensarlo de Bele, Shakira und Ed Sheeran. Und ja, immer wenn der Nobelpreis zum Thema wird in den Medien, fragen wir uns doch alle, wie bekommt man eigentlich so einen Nobelpreis? Weil man schreibt ja nicht einfach eine Bewerbung, schickt sie ab und wartet dann auf einen Anruf. Auch wenn manche Leute dieser Meinung sind, kann man sich nämlich für einen Nobelpreis nicht selbst bewerben. Die Kandidaten werden von ausgewählten Personen und Institutionen vorgeschlagen. Und danach beginnt ein ziemlich aufwendiges Auswahlverfahren. Und es wird ziemlich geheim, denn die Nobelpreiskomitees beraten über die Vorschläge und entscheiden schließlich, wer ausgezeichnet wird. Die Namen der vorgeschlagenen Kandidaten werden sehr lange nicht öffentlich gemacht. Und noch was Spannendes, ein Nobelpreis ist nicht nur für irgendwelche Erfindungen gedacht. Ausgezeichnet werden unter anderem Leistungen in Physik, Chemie, Medizin, Literatur, Wirtschaft, aber auch die Friedensarbeit wird dort ausgezeichnet. Ja, und das sind erstmal viele Infos zum Verdauen, deswegen machen wir jetzt mal weiter mit einem Lied, nämlich Royals von Lord Byron.

Alive scheinen auch die Beatles zu sein, denn 60 Jahre später könnten die Beatles wieder ganz oben in den britischen Albumcharts stehen. Es geht nämlich um Rubber Soul, das legendäre Beatles-Album von 1965. Die neue Special Edition ist am 2. Oktober erschienen, neu abgemischt von Gilles Martin und Sam O'Kell und mit jeder Menge Material, das Beatles-Fans bisher noch nicht gehört haben. In der großen Edition stecken nämlich 24 frühere Studioaufnahmen und darunter sogar 20 bisher unveröffentlichte Takes und sogar 3 bislang unveröffentlichte Home-Demos. Also man bekommt nicht nur die fertigen Songs zu hören, sondern auch einen kleinen Einblick, wie sie damals entstanden sind. Und genau das könnte jetzt für ein ziemlich verrücktes Chart-Comeback sorgen. Aktuell liegt Rubber Soul in den Zwischenwertungen auf Platz 1 der britischen Albumcharts. Das Album war zuletzt 1966 ganz oben, damals sogar für 8 Wochen. Und ob die Beatles es jetzt tatsächlich nach 60 Jahren wieder auf Platz 1 schaffen, entscheidet sich in den nächsten Tagen. Es könnte also heißen, 60 Jahre nach Rubber Soul, die Beatles sind wieder Nummer 1. Und irgendwie passt das ja auch gut zu einer Band, deren Musik einfach nicht verschwinden will. Und weil ich auch der Meinung bin, dass diese Musik niemals verschwinden darf, spiele ich euch jetzt natürlich die Beatles.

Eierflies und ja, ich habe mal eine Frage an alle Zuhörer. Wo ist eigentlich euer Handy? Und jetzt bitte nicht nachschauen, vielleicht habt ihr es einfach gerade in der Hand, aber ihr kennt das doch auch. Ob Schlüssel, Handy, Brille, Portemonnaie, wir verlegen doch ständig irgendwelche Sachen. Und das Interessante ist, meistens liegt das gar nicht daran, dass unser Gedächtnis schlecht ist. Das Problem passiert oft schon einfach ein paar Sekunden vorher. Man kommt nach Hause, hat die Einkaufstaschen in der Hand, denkt drüber nach, was man heute noch alles machen muss, bekommt nebenbei noch eine Nachricht, legt den Schlüssel einfach dann irgendwo ab. Unser Gehirn ist in diesem Moment mit 5 anderen Dingen beschäftigt und genau deshalb wird in diesem Moment oft gar nicht richtig abgespeichert, wo wir die Sachen hingelegt haben. Und später denken wir alle dann, wo zum Teufel ist mein Schlüssel? Und dann beginnt die große Wohnungssuche. Denn Aufmerksamkeit und Arbeitsgedächtnis haben nur begrenzte Kapazitäten. Also wenn wir beim Ablegen schon wieder an etwas anderes denken, kann die Verbindung zwischen da sind meine Schlüssel und ich habe sie genau dorthin gelegt, schwach bis gar nicht abgespeichert werden. Und natürlich gibt es einen Trick und das ist meistens oft der einfachste Trick und der langweiligste Trick, bei wichtigen Dingen einfach immer einen festen Platz haben. Also Schlüssel immer an denselben Haken, Portemonnaie immer an denselben Ort und niemals irgendwo was anderes wegen Stress ablegen. Deswegen jetzt kommt nochmal die wichtigste Frage für alle, die zugehört haben. Wisst ihr, wo euer Schlüssel ist? Wisst ihr, wo euer Handy ist? Wenn nicht, dann gebe ich euch jetzt mal ein bisschen Zeit zum Suchen mit dem Lied Telephone.

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Es ist 12.46 Uhr, das bedeutet, wir nähern uns immer mehr der 13 Uhr, also meine Sendung Bajo del Sol geht langsam zu Ende. Aber wo etwas endet, fängt ja auch immer wieder was Schönes an. Und von mir folgt dann der Thomas mit dem thematischen Hitmix. Also ihr könnt gespannt sein. Und danach kommt auch noch der gute Laune-Nachmittag mit Melvin und Sonne, Sand und Meer mit Ellie. Also wir haben noch einiges im Programm. Ihr müsst also euren Urlaub im Radio noch nicht aufhören. Ich werde auf jeden Fall gleich reinschalten. Und ich bedanke mich für die zwei schönen Stunden.

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2: Im Studio Michael Miem. Für ein geplantes Telefonat zwischen Kreml-Chef Putin und US-Präsident Trump gibt es weiterhin keinen festen Termin. Nach Angaben des Kremls haben Moskau und Washington die Einzelheiten des Gesprächs noch nicht abgestimmt. Anlass ist der Tod einer Wissenschaftlerin in Sibirien und der damit verbundene Verdacht auf Lungenpest. Die russischen Behörden haben einen Zusammenhang mit einem Pesterreger bislang ausgeschlossen und sprechen von einer Lungenentzündung unbekannter Ursache. Trump hatte zuvor erklärt, das Telefonat werde sehr bald stattfinden. Die deutsche Exportwirtschaft hat im August weniger Waren ins Ausland verkauft. Nach vorläufigen Zahlen des Statistischen Bundesamts sanken die Exporte gegenüber Juli um 0,8% auf rund 138 Milliarden Euro. Gleichzeitig legten die Importe um knapp 1% auf rund 118 Milliarden Euro zu. Dadurch verringerte sich der Außenhandelsüberschuss etwa um 1 Milliarde Euro. In Berlin können SPD, Grüne und Linke voraussichtlich Gespräche über eine gemeinsame Regierungsbildung aufnehmen. Demnach haben sich die drei Parteien auf ein Maßnahmenpaket zum Umgang mit antisemitischen Vorfällen verständigt.
3: Damit ist offenbar eine zentrale Bedingung von SPD und Grünen für den Beginn der Sondierungen erfüllt. Auch der Umgang mit Rassismus und organisierter Kriminalität war zuletzt Gegenstand der Gespräche. Bei der Abgeordnetenhauswahl am 20. September war die Linke mit fast 26% stärkste Kraft geworden und strebt ein Bündnis mit SPD und Grünen an. Mehrere Vorfälle im Umfeld der Linken hatten zuvor für Spannungen und Bedenken bei den möglichen Partnern gesorgt.
2: Fast 30 Jahre nach dem Mord an Manfred Meisel auf Mallorca hoffen die Ermittler jetzt auf neue Ansätze. Nach der Ausstrahlung des Falls in der TV-Sendung Aktenzeichen XY International gingen bei der Frankfurter Staatsanwaltschaft bis Mitternacht deutlich mehr als 50 Hinweise ein. Nach Angaben der Behörde stammen einige davon aus dem damaligen persönlichen Umfeld des späteren Bierkönig-Gründers. Der Mord ist bis heute ungeklärt.

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Es ist 13 Uhr und genau 2 Minuten hier auf Gran Canaria und ihr habt natürlich auch heute nicht irgendeinen Sender gewählt, sondern ihr habt den richtigen deutschsprachigen Sender eingeschaltet und zwar Mixradio. Wir sind hier im Süden erreichbar auf den Frequenzen 101.1 FM oder 104.8 FM. Aber wie ihr alle wisst, auch weltweit zu hören auf www.mixradio.eu. Ja, hallo und herzlich willkommen zu einer neuen Ausgabe von Na, sowas, der thematische Hitmix mit Thomas. Ja, ihr erinnert euch vielleicht, vor ein paar Wochen haben wir schon mal die Ostküste Gran Canarias besucht. Heute kehren wir zurück an die Ostküste, aber unter einem anderen Aspekt gehen wir dorthin zurück. Denn auf Gran Canaria wurden, und man höre und staune, 17 neue archäologische Stätten entdeckt. Von Höhlenmalereien bis hin zu einem Schiffswrack. Also einen tiefen Blick in die Inselgeschichte machen wir heute mal. Ja, und der ganze Fokus liegt dabei in Telde, Valsequillo und Ingenio. Ja, mit kurzen Beiträgen habe ich wieder Interessantes und Wissenswertes für euch zu diesem Thema zusammengestellt. Ja, und nun für alle, die leider nicht hier sein können, wie sieht das Wetter heute am 8. Oktober 2026 aus? Ja, Richtung Norden haben wir ziemlich starke Wolken. Zum Süden hin, so zum Faro, Maspalomas hin, ist alles sehr aufgelockert. Und wir haben so leichten, auffrischenden Wind am Nachmittag. Und wir haben angenehme 25, 26 Grad. Also ist noch schöner Sommer bei uns. Ja, gleich geht's los im Studio am Mikrofon live für euch, Thomas. Und bei meiner Sendung bleibt's auch wieder für die eine Stunde Spanisch, wenn es um die Musik geht. Ja, ich hoffe, ihr habt wieder für eine Stunde gute Unterhaltung mit mir als euer Begleiter in den Nachmittag. Und wir starten erst einmal mit Musik, und zwar Lucenzo, Danza, Cuduro. Viel Spaß!

Ja, mein Thema heute beim thematischen Hitmix am Donnerstag, die Geheimnisse der Ostküste, die wurden gelüftet und 17 neue historische Stätten wurden entdeckt. Die Insel birgt noch immer unzählige Geheimnisse seiner faszinierenden Vergangenheit. Das archäologische Inventar des Cabildo de Gran Canaria wurde Anfang Oktober um 17 neue historisch hochbedeutende Fundstätten erweitert. Ja, die Gesamtzahl der offiziell erfassten historischen Enklaven auf der Insel steigt damit auf beeindruckende 1282 auf unserer schönen Insel Gran Canaria. Das muss man sich mal vorstellen. Diese umfassende Aktualisierung, die durch die Abteilung für historisches Kulturerbe gefördert wird, konzentriert sich vor allem auf die Ostküste und die mittleren Höhenlagen, die sogenannten Medianias der Insel. Ja, gleich dazu etwas mehr nach etwas Musik. Und wenn wir an die Ostküste gehen, egal ob mit dem Bus, mit dem Auto oder ein Stück zu Fuß, ja, dann müssen wir uns erst mal bewegen. Und deshalb heißt es musikalisch von Macaco Moving.

Ja, heute gehen wir an die Ostküste. Und zwar hat man dort 17 neue historische Stätten auf Gran Canaria entdeckt. Ja, während der offiziellen Präsentation, jetzt Anfang Oktober, gab der Präsident des Cabildo de Gran Canaria, Antonio Morales, tiefe Einblicke in die anspruchsvolle Arbeit der letzten 12 Monate. Auf einer gewaltigen Fläche von 170 Quadratkilometern, was etwa 10% der gesamten Inselfläche Gran Canarias entspricht, da haben Experten ein riesiges Terrain akribisch untersucht. Ja, diese Arbeit umfasste nicht nur das Aufspüren völlig unbekannter Stätten, sondern auch die exakte Abgrenzung bereits bekannter Fundorte. Dabei wurden mehr als 140 Altakten, die teilweise bis in das Jahr 2004 zurückreichen, detailliert neu überarbeitet, korrigiert und um wichtige neue Messdaten ergänzt. Ja, an der öffentlichen Bekanntgabe im historischen Innenhof des Cabildo nahmen neben Antonio Morales weitere hochrangige Vertreter teil. Und dazu zählen der Minister für Präsidentschaft und nachhaltige Mobilität, Teodoro Sosa, der Inseldirektor für historisches Erbe, Juan Sebastian López, und der zuständige Expector Xavi Velasco, sowie Fachleute des renommierten Unternehmens Tibicana Archaeologica y Patrimonio, welches maßgeblich mit der Durchführung dieser Untersuchung betraut war. Also hochkarätig besetzt, als man das Ganze der Öffentlichkeit präsentiert hat. Und ich präsentiere euch Musik mit Ana Roja, 20 Mariposas.

Ja, wir haben 13.24 Uhr hier auf Gran Canaria und ihr habt den richtigen Sender eingeschaltet mit Mixradio. Aber wir sind nicht nur auf den bekannten Frequenzen oder www.mixradio.eu erreichbar, sondern auch auf Instagram vertreten. Dort heißen wir mixradio-fm und auf Facebook heißen wir Mixradio Gran Canaria New Generation. Ja, wir sprechen heute von den neuen Entdeckungen an der Ostküste. Ja, und durch die systematischen Vermessungsarbeiten konnten die historische Landkarte der Insel deutlich präzisiert werden. Wie aktuelle Auswertungen und Berichte bestätigen, verteilen sich die 17 sensationellen Neuentdeckungen auf drei wichtige Gemeinden im Osten der Insel. Das ist einmal die Gemeinde Telde mit 12 neuen Fundstätten, dann die Gemeinde Valsequillo mit 3 neuen Fundstätten und die Gemeinde Ijeño mit 2 neuen Fundstätten. Ja, es ist bemerkenswert, dass selbst in Gebieten, die heute stark besiedelt oder intensiv landwirtschaftlich genutzt werden, noch immer unberührte Spuren der Vergangenheit im Boden verborgen liegen und die dann auch gelüftet und entdeckt wurden. Musikalisch geht's weiter mit No Me Acuerdo.

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Ja, das war El Mismo Sol mit Jennifer Lopez. Und wir sind an der Ostküste und schauen uns dort die neuen Entdeckungen an. Und ein Großteil der neu registrierten Städten stammen aus der vorspanischen Zeit und gewähren uns einen authentischen Blick auf das Leben der Ureinwohner Gran Canarias. Die Entdeckungen sind dabei äußerst facettenreich. Die Archäologen stießen auf bisher unentdeckte Wohn- und Begräbnisstätten, faszinierende Höhlenmalereien, rituelle Stationen mit Schalensteinen und komplexen Kanalsystemen sowie auf einen völlig neuen Steinbruch, der vermutlich für die Herstellung von Drehmühlen aus Basalt genutzt wurde. Ja, diese Funde beweisen eindrucksvoll, dass das alltägliche und spirituelle Leben der Ureinwohner weitaus präsenter war, als man es oft annimmt. Doch nicht nur die prähistorischen Ära brachte Überraschungen ans Licht. Auch aus der Zeit nach der kastilischen Eroberung konnten bedeutende archäologische Räume dokumentiert werden. Die wohl spektakulärste Entdeckung in diesem Zusammenhang ist die Lokalisierung potenzieller Überreste eines historischen Bootes, das vor der Ostküste auf den Grund des Ozeans gesunken war. Ja, dieser Unterwasserfund könnte in naher Zukunft entscheidende Erkenntnisse über die maritimen Handelsrouten der vergangenen Jahrhunderte liefern.

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Ja, wir haben uns heute mal die archäologischen Fundstätten, die neuen, an der Ostküste herausgegriffen als Thema. Und die kontinuierliche Pflege dieses historischen Inventars ist eine immense Aufgabe. 2018 waren es noch 1106 registrierte archäologische Datenbanken und jetzt ist es angestiegen auf 1282 Akten. Ja, und der Präsident betonte in seiner Rede die enorme praktische Bedeutung dieser wissenschaftlichen Arbeit und sagte, das archäologische Inventar von Gran Canaria ist vor allem ein lebendiges, vielseitiges Dokument. Es ist ein unverzichtbares Werkzeug für das tägliche Management, den Schutz dieses kulturellen Erbens. Und ein besonderer Moment hierbei ist, die digitalisierten und stets aktualisierten Informationen werden nun den Verwaltungsteams der Gemeinden sowie öffentlichen und privaten Bauunternehmen zur Verfügung gestellt und dadurch wird sichergestellt, dass bei der Planung neuer Projekte das empfindliche historische Erbe der Insel von der ersten Minute an geschützt wird. Ja, und ein entscheidender Faktor bleibt natürlich hier die Zivilgesellschaft. Die Bürgerbeteiligung war für die jüngste Aktualisierung des Inventars von unschätzbarem Wert. Immer wieder sind es aufmerksame Wanderer, interessierte Anwohner oder ehrenamtliche Forscher, die den Behörden entscheidende Hinweise und Hilfen auf verborgene Schätze liefern, die über die gesamte Landschaft Gran Canarias verstreut ist. Ja, das gemeinsame Engagement für die Pflege dieser Vermögenswerte sorgt dafür, dass ihr sozialer Genuss die beste Garantie für die langfristige Erhaltung unserer archäologischen Erbes ist. So fasste es der Präsident treffend zusammen. Ja, und ohne die wachsamen Augen der Menschen vor Ort würden viele dieser historischen Zeugnisse vermutlich für immer verloren gehen. Ja, es ist wirklich schon so spät. Wir haben 13:50:31. Das war mein Ausflug mit euch zu der Ostküste unserer schönen Insel und zu hören, was dort alles neu entdeckt wurde. 17 neue Fundstätten wurden entdeckt. Ja, und die haben wir heute mal etwas beleuchtet. Also 13:00 bis 14:00, na sowas, der thematische Hitmix mit Thomas, das war's von mir. Aber wir sind ja der Sender mit den meisten Live-Moderationen. Deshalb freut euch und bleibt dran und lasst angeschaltet. Freut euch auf Melvin. Ja, der kommt gleich mit dem Gute-Laune-Nachmittag von 14:00 bis 16:00 und dann von 16:00 bis 18:00 Sonne, Sand und Meer mit Elli. Ich spiele jetzt Para No Verte Más, dann gehen wir in die Werbung, dann kommen die Weltnachrichten und wenn es zeitlich passt, verabschiede ich mich ganz am Schluss noch mit einem Mambo. Wir werden schauen, wie es mit der Zeit hinkommt. Für heute sagt Tschüss, euer Thomas, habt euch wohl und bis demnächst.

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4: Im Studio Michael Miem. Für ein geplantes Telefonat zwischen Kreml-Chef Putin und US-Präsident Trump gibt es weiterhin keinen festen Termin. Nach Angaben des Kremls haben Moskau und Washington die Einzelheiten des Gesprächs noch nicht abgestimmt. Anlass ist der Tod einer Wissenschaftlerin in Sibirien und der damit verbundene Verdacht auf Lungenpest. Die russischen Behörden haben einen Zusammenhang mit einem Pesterreger bislang ausgeschlossen und sprechen von einer Lungenentzündung unbekannter Ursache. Trump hatte zuvor erklärt, das Telefonat werde sehr bald stattfinden. Die deutsche Exportwirtschaft hat im August weniger Waren ins Ausland verkauft. Nach vorläufigen Zahlen des Statistischen Bundesamts sanken die Exporte gegenüber Juli um 0,8% auf rund 138 Milliarden Euro. Gleichzeitig legten die Importe um knapp 1% auf rund 118 Milliarden Euro zu. Dadurch verringerte sich der Außenhandelsüberschuss etwa um 1 Milliarde Euro. In Berlin können SPD, Grüne und Linke voraussichtlich Gespräche über eine gemeinsame Regierungsbildung aufnehmen. Demnach haben sich die drei Parteien auf ein Maßnahmenpaket zum Umgang mit antisemitischen Vorfällen verständigt.
5: Damit ist offenbar eine zentrale Bedingung von SPD und Grünen für den Beginn der Sondierungen erfüllt. Auch der Umgang mit Rassismus und organisierter Kriminalität war zuletzt Gegenstand der Gespräche. Bei der Abgeordnetenhauswahl am 20. September war die Linke mit fast 26% stärkste Kraft geworden und strebt ein Bündnis mit SPD und Grünen an. Mehrere Vorfälle im Umfeld der Linken hatten zuvor für Spannungen und Bedenken bei den möglichen Partnern gesorgt.
4: Fast 30 Jahre nach dem Mord an Manfred Meisel auf Mallorca hoffen die Ermittler jetzt auf neue Ansätze. Nach der Ausstrahlung des Falls in der TV-Sendung Aktenzeichen XY International gingen bei der Frankfurter Staatsanwaltschaft bis Mitternacht deutlich mehr als 50 Hinweise ein. Nach Angaben der Behörde stammen einige davon aus dem damaligen persönlichen Umfeld des späteren Bierkönig-Gründers. Der Mord ist bis heute ungeklärt.

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Und wer redet hier eigentlich gerade? Mein Name ist Melvin und ich begleite euch jetzt die nächsten 2 Stunden mit meiner Sendung, dem Gute-Laune-Nachmittag, durch euren wunderschönen Nachmittag hier auf Gran Canaria, der heute ja ein bisschen durchwachsen ist von Sonne und Wolken, aber das schadet ja nicht, denn das gute Wetter, das ist ja trotzdem hier auf Gran Canaria zu Hause. Und deswegen starten wir auch hier gleich schon musikalisch rein in meine Sendung mit Jizzo und Hugs and Kisses.

Und jetzt schauen wir bei Mixradio Gran Canaria einmal ein bisschen auf den Friedensnobelpreis, denn der wird ja morgen in Oslo am Ende vergeben. Und das ist nämlich ganz spannend, denn tatsächlich wird auch dafür die internationale Raumstation ISS tatsächlich mit in Betracht gezogen. Denn der diesjährige Friedensnobelpreis, das könnte sich ja zumindest doch ein bisschen anbieten, der könnte ja vielleicht der ISS tatsächlich sogar gegeben werden können, denn sie ist ja ein Symbol für globale Zusammenarbeit geworden, während ja viele Länder sich zunehmend auf so engere internationale Interessen zurückziehen. Und auch Wettende, die setzen zudem auch auf den Kanadier Mark Carney, den Papst Leo und sowie auch US-Präsident Donald Trump. Aber gut, der hat das ja im letzten Jahr schon versucht, da hat das ja nicht so wirklich funktioniert. Und das ist eben ganz spannend, dass dort eben auch auf die internationale Raumstation gesetzt wird und die hat wirklich richtig gute Chancen und die stelle ich euch gleich einmal vor. Aber davor spielen wir noch ein bisschen Musik und die kommt jetzt von Jack Jones und Callum Scott.

Und wir bleiben weiterhin beim Friedensnobelpreis und für den wird nämlich die internationale Raumstation ISS in Betracht gezogen. Und warum könnte das denn sein? Denn die ISS, die ist ja zwar ein Symbol für globale Zusammenarbeit geworden, vor allem weil ja viele Länder doch gerade eher nicht mehr ganz so gut miteinander können, aber wie geht das eigentlich, dass so eine Raumstation, das ist ja auch keine Person, denn meistens wird ja der Nobelpreis auch an Personen vergeben. Warum könnte das jetzt die internationale Raumstation genau sein? Naja, überraschend ist das nämlich auch vielleicht genau aus dem Grund, und das sagt übrigens auch jetzt muss ich einmal ganz kurz in meinem Dokument gucken, denn ich bin hier gerade ein bisschen verrutscht, das passiert manchmal, denn das sagt nämlich, hat nämlich der Direktor Hakon Gierloff des Friedensforschungsinstituts in Oslo nämlich gesagt, er ist nämlich ein anerkannter Experte, nämlich für Nobelpreisprognosen, und er hat nämlich gesagt, gegenüber der Associated Press, dass die ISS ziemlich gut im Kurs sei dieses Jahr als möglicher Kandidat genau für den Friedensnobelpreis, denn die sei nämlich ein sehr, sehr seltenes Symbol geworden von globaler Zusammenarbeit im Streben nach dem Weltraum in einer Zeit, in der ja der Multilateralismus bröckelt und viele Länder sich eher auf enge nationale Interessen auf der Erde zurückgezogen haben. Und vereinfacht einfach gesagt, die ISS ist ein Symbol dafür, dass Länder weltweit immer noch zusammenarbeiten können und das vor allem eben aus unterschiedlichsten Ländern wie den USA, Russland, Frankreich, Kanada und vielen weiteren, dass dort die Zusammenarbeit eben noch zumindest im Weltraum wunderbar funktioniert. Und das ist ja auch vielleicht ein besonderes Zeichen, dann zu sagen, genau aus dem Grund, vielleicht genau so einem Ort, so einer Möglichkeit, die wir Menschen da ja auch geschaffen haben, für uns alle, dann vielleicht das zu sagen, das wäre doch mal ein Vorbild für uns alle hier auf Erden. Und möglicherweise könnte sich dann am morgigen Freitag vielleicht die internationale Raumstation ISS, auch vielleicht Giga, wieder gegen Donald Trump durchsetzen, der natürlich immer noch hofft, dass er vielleicht diesen Preis auch noch bekommen könnte. Und wir machen jetzt erstmal ein bisschen weiter mit guter Musik hier bei Mixradio Gran Canaria.

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1: Die Sache war besprochen und entschieden, dass die Ukraine ein 90 Milliarden Euro Darlehen von der EU bekommen sollte, um sie in der Abwehr gegen Russland zu unterstützen. Dann gab es Streit über eine kaputte Ölpipeline und Ungarn unter Viktor Orban hat Anfang des Jahres ein Veto eingelegt. In Ungarn regiert mittlerweile ein neuer Mann und Geld kann an die Ukraine ausgezahlt werden. Die EU-Kommission hat heute 1,24 Milliarden Euro im Rahmen der Verteidigungskomponente des 90 Milliarden Unterstützungsdarlehens für die Ukraine ausgezahlt. Die Mittel decken Drohnen, Drohnenabfangjäger, Drohnenmunition und Raketen ab, die von ukrainischen Einrichtungen hergestellt werden. Das Darlehen zur Unterstützung der Ukraine ist für verschiedene Bereiche gedacht. Zwei Drittel für die Verteidigung, ein Drittel für Haushaltshilfen im Zeitraum 2026 bis 2027, so der Kommissionssprecher. In den kommenden Wochen sind weitere Auszahlungen an die Ukraine geplant. Mehr Details gibt's auch auf euronetplus.de.
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Måneskin mit Begging You hier bei Mixradio Gran Canaria um kurz nach 2:30. Nicht 2:30, das wäre jetzt eine Stunde schon, sagen wir mal, in der Vergangenheit. Aber wir bleiben doch ein bisschen thematisch bei den Nobelpreisen, denn auch ganz interessant, natürlich jetzt auch im Zeitalter von Künstlicher Intelligenz, müsste man sich ja auch mal die Frage stellen, nun, Nobelpreise werden ja bisher vor allem nur an Menschen oder manchmal auch Organisationen vergeben, aber wie sieht denn das aus mit der Zukunft? Könnte es nicht sein, dass Künstliche Intelligenz da auch der Wissenschaft am Ende den Rang abläuft? Denn es gibt nämlich einen recht fiktiven Bericht vom Economist, der schaut ein bisschen in die Zukunft. Und geschildert wird daran nämlich eine Nobelpreisvergabe des Jahres 2036, bei der es zu chaotischen Szenen und Protesten kommt. Denn damals hat nämlich ein Nobelpreis für Medizin, nicht damals, sondern dann in dem Szenario, würde nämlich eine KI einen Nobelpreis für Medizin und Psychologie eben bekommen. Und das wäre das erste Mal, dass dann dort kein Mensch genau diesen Preis bekommt. Und das ist ja erstmal soweit ein fiktiver Bericht, möglicherweise aus der Zukunft. Aber einige renommierte Wissenschaftler, die sagen schon, das könnte sein, dass das eventuell auch schon vorher passiert. Und warum das nicht mehr so ganz nach Science Fiction klingt, dazu gleich noch ein bisschen mehr. Aber vorher müssen wir natürlich noch gute Musik hören.

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Und das war Calvin Harris mit Summer hier bei Mixradio Gran Canaria. Und wir bleiben noch ein bisschen bei dem Thema, könnte es denn sein, dass Künstliche Intelligenz bald vielleicht auch einen Nobelpreis bekommen könnte? Denn in vielen Bereichen ist ja Künstliche Intelligenz schon richtig wichtig. Denn zum Beispiel, wir müssen ja nur dran denken, wenn wie oft wir zum Beispiel Chatbots wie ChatGPT schon um Hilfe bitten oder die ja teilweise auch schon viele Dinge rausgefunden haben. Denn auch zum Beispiel 2024 war es so, dass zwei Forschende, die nämlich den Preis für Physik erhalten haben, die haben tatsächlich auch schon mit Hilfe von KI quasi ihre Forschung besser vorantreiben können. Aber da waren natürlich noch die Menschen dahinter und auch ihre Entdeckung. Aber KI hat schon ein bisschen weitergeholfen. Und ein Exempel gibt es eigentlich schon dafür, denn Künstliche Intelligenz, die sorgt gerade auch in der Mathematikwelt für viel Aufregung, denn die hat in bestimmten Fragen, die man sich lange nicht erklären konnte, Lösungen gefunden. Und da ist aber noch das Problem, man weiß nicht, wie die KI da drauf gekommen ist, denn in der Regel in der Mathematik ist es ja so, das muss ja irgendwer noch nachvollziehen können, nämlich den Lösungsweg. Und da ist nämlich genau das Problem. Und da setzen eben auch gerade Wissenschaftler an, die sich genau mit dieser Frage beschäftigen. Naja, wie kann man das denn machen, dass dann KI am Ende zum Beispiel einen Nobelpreis bekommen könnte in der Zukunft? Denn sie wird ja immer wichtiger werden in unserem Leben. Und diese Frage, die wird uns vermutlich auch noch die nächsten Jahre bei den Nobelpreisverleihungen beschäftigen. Aber zumindest in diesem Jahr hat es ja bisher noch kaum eine Rolle gespielt. Nämlich ob die Fragestellung, sollte KI einen Nobelpreis bekommen, die war ja noch nicht auf dem Tisch. Aber das sollten wir vielleicht weiterhin ein bisschen beobachten. Und jetzt machen wir musikalisch erstmal weiter mit Major Lazer und Sean Paul und Come On To Me.

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4: Im Studio Michael Miem. Für ein geplantes Telefonat zwischen Kreml-Chef Putin und US-Präsident Trump gibt es weiterhin keinen festen Termin. Nach Angaben des Kremls haben Moskau und Washington die Einzelheiten des Gesprächs noch nicht abgestimmt. Anlass ist der Tod einer Wissenschaftlerin in Sibirien und der damit verbundene Verdacht auf Lungenpest. Die russischen Behörden haben einen Zusammenhang mit einem Pesterreger bislang ausgeschlossen und sprechen von einer Lungenentzündung unbekannter Ursache. Trump hatte zuvor erklärt, das Telefonat werde sehr bald stattfinden. Die deutsche Exportwirtschaft hat im August weniger Waren ins Ausland verkauft. Nach vorläufigen Zahlen des Statistischen Bundesamts sanken die Exporte gegenüber Juli um 0,8% auf rund 138 Milliarden Euro. Gleichzeitig legten die Importe um knapp 1% auf rund 118 Milliarden Euro zu. Dadurch verringerte sich der Außenhandelsüberschuss etwa um 1 Milliarde Euro. In Berlin können SPD, Grüne und Linke voraussichtlich Gespräche über eine gemeinsame Regierungsbildung aufnehmen. Demnach haben sich die drei Parteien auf ein Maßnahmenpaket zum Umgang mit antisemitischen Vorfällen verständigt.
5: Damit ist offenbar eine zentrale Bedingung von SPD und Grünen für den Beginn der Sondierungen erfüllt. Auch der Umgang mit Rassismus und organisierter Kriminalität war zuletzt Gegenstand der Gespräche. Bei der Abgeordnetenhauswahl am 20. September war die Linke mit fast 26% stärkste Kraft geworden und strebt ein Bündnis mit SPD und Grünen an. Mehrere Vorfälle im Umfeld der Linken hatten zuvor für Spannungen und Bedenken bei den möglichen Partnern gesorgt.
4: Fast 30 Jahre nach dem Mord an Manfred Meisel auf Mallorca hoffen die Ermittler jetzt auf neue Ansätze. Nach der Ausstrahlung des Falls in der TV-Sendung Aktenzeichen XY International gingen bei der Frankfurter Staatsanwaltschaft bis Mitternacht deutlich mehr als 50 Hinweise ein. Nach Angaben der Behörde stammen einige davon aus dem

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Und ihr hört den Gute-Laune-Nachmittag mit mir, Melvin. Ich freue mich, dass ihr an diesem wunderschönen Donnerstag eingeschalten habt. 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

Und das waren die Imagine Dragons mit West Coast hier bei Mixradio Gran Canaria. Und wir schauen jetzt noch ein bisschen mal auf den Verbrennungsmotor, denn der ist ja ein bisschen, sagen wir mal, für ihn sieht es nicht mehr ganz so gut aus auf dem Automarkt, denn das E-Auto, das ist ja auf dem Vormarsch und das zieht ja eigentlich in allen Berichten gerade am Verbrenner vorbei. Aber wir wissen ja auch, dass viele Menschen trotzdem ja gerne Verbrennungsmotoren, also Autos, die einen Verbrennungsmotor haben, fahren wollen. Und da wackelt auch gerade zurzeit, zumindest für euch als Liebhaber, nämlich das 100% Emissionsziel für 2035, das ja die EU-Kommission festgelegt hat. Und da soll es jetzt eine Aufweichung geben auf nur noch 90% eben emissionsfrei, also dass eben kein CO2 oder andere Gase, die zumindest klimaschädlich sind, eben noch entstehen können. Und das liegt vor allem daran, dass eben einige Autobauer und aber auch Verbände natürlich genau aus dem Bereich sich dafür einsetzen. Interessant wird natürlich aber auch an der Geschichte zu sein, dann ob zum Beispiel Verbrenner auch aktuell bei den sinkenden Preisen für E-Autos und eben bei der Kostenabschaffung mit anhalten können. Und es gibt auch noch eine Vermutung, das nochmal so als kleiner Zusatzfakt, denn es gibt ja auch die Idee zum Beispiel, dass ja Verbrenner zukünftig auch zum Beispiel durch sogenannte E-Fuels, also Kraftstoffe, die aus biogenen Rest- und Abfallstoffen bestehen, eben dann trotzdem ja noch weiterfahren können. Aber da gibt es einen kleinen Minuspunkt leider für euch als Liebhaber, denn heute gibt es keine Kapazitäten bisher dafür und zukünftig wird vor allem da die Luftfahrt- und Transportindustrie wahrscheinlich genau groß einkaufen gehen. Deswegen werden wir sehen, wie sich das Ganze entwickelt, aber man weiß ja nie, ne? Vielleicht werden ja wir in Zukunft trotzdem alle noch einen Verbrennungsmotor im Auto mit haben.

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1: Und da schauen wir jetzt um 20 Minuten nach 3 einmal auf das europäische Festland. Da ist es übrigens schon 20 Minuten nach 4, also schon später Nachmittag. Aber das hindert uns ja nicht daran, mal aufs Wetter zu schauen in Deutschland, Österreich und der Schweiz. Und da schauen wir jetzt vor allem einmal nach Deutschland natürlich, wie immer. Und ja, da ist heute wirklich alles dabei. Von Gewittern, von ein bisschen Sonne, von starken oder einfach nur normalen Landregen. Es ist eine bunte Mischung und da seid ihr auch eigentlich fast überall nicht verschont. Und die Höchsttemperaturen, die sind vermutlich schon übertroffen, aber manchmal hält sich das ja noch ein bisschen länger. Die liegen zwischen 12 und 22 Grad. Teilweise übrigens auch noch mal hier die kleine Info, kann es auch ziemlich krass windig sein. Und in der Nacht jetzt zum Freitag ist es im Süden natürlich immer noch etwas verregnet und in den Alpen sogar sinkt die Schneefallgrenze auf 1800 Meter ab. Da kann es also schon weihnachtlich weiß werden jetzt im Oktober. Und an den Küsten gibt es auch immer noch einzelne Schauer und auch noch natürlich weiterhin ab und zu nochmal in der Nacht. Ansonsten ist es eigentlich aufgelockert und auch meistens niederschlagsfrei und das bei Temperaturen von 8 bis 2 Grad, an der See etwas milder. Heute schauen wir einmal nach Köln. Noch bei euch jetzt am späten Nachmittag, / Abend, da gibt es eigentlich mehr Sonne als Wolken und das bei Temperaturen von 12 bis 14 Grad. Und in der Nacht ist es vor allem stark bewölkt bei vereinzelt leichtem Regen und die Werte, die gehen runter auf 10 Grad. Gehen wir einmal rüber nach Österreich. Und auch bei euch am Nachmittag ist es eher ungemütlich. Vor allem, es regnet, es kann teilweise auch noch gewittern, aber von Westen her wird es jetzt immer kräftiger. Ich wollte gerade sagen, ein freundlicher, aber das stimmt ja nicht. Es wird also eher noch schlimmer, aber Regen, das ist vor allem auch mal wichtig, auch für die Landwirtschaft. Und im Südosten, da bleibt es am längsten freundlich und maximal 16 Grad in Vorarlberg und bis zu 25 Grad waren heute im Burgenland drin. Und auch noch mal wichtig hier, in 2000 Metern Höhe, da kann es schon teilweise sein, dass es nur noch 9 Grad sind oder falls sogar, wenn es regnet, auch ein bisschen Schnee fällt. Und einmal schauen wir rüber nach Salzburg, auch bei euch am Abend, da hält der leichte Regen an und die Temperaturen, die liegen so zwischen 13 und 16 Grad. In der Nacht, da geht das Thermometer runter bis auf 10 Grad. Und nochmal der Blick in die Schweiz, auch bei euch viele Wolken unterwegs und vor allem östlich der Alpen ist es aber noch ab und zu noch etwas aufgelockert. Und vor allem es regnet verbreitet und teilweise gibt es auch sogar starke Gewitter. Die Höchstwerte, die liegen bei zwischen 14 und 19 Grad, über 2000 Metern übrigens bei 8 Grad. Und auch hier nochmal der Blick nach Genf und auch bei euch, da ihr müsst den Schirm leider immer noch bei euch tragen, es geht leider heute wirklich nicht ohne, es regnet zwischendurch immer noch bei Temperaturen so zwischen 13 und 16 Grad, jetzt gegen den späten Abend vor allem nur noch rund um 13 Grad und auch nachts bleibt es bedeckt und die Luft kühlt sich ab auf 11 Grad.

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3: Heute ist Donnerstag, der 8. Oktober 2026. Kriminalität in San Bartolomé sorgt für Streit über Polizeistärke. Primero Canararias kritisiert den Anstieg der Kriminalität in San Bartolomé di Tirajana. Besonders Sexualdelikte, Fahrzeugdiebstähle, Drogenhandel und Einbrüche nehmen im zweiten Quartal zu. Die Partei bemängelt zugleich den Personenmangel bei der örtlichen Polizei und fordert die schnelle Einstellung von 32 bereits geplanten Beamten. Sicherheitsdezernent José Carlos Alamo weist die Kritik zurück. Die Zahl der Polizisten sei seit 2023 auf 95 gestiegen. Die weiteren 32 Beamten sollen bis Mai 2027 eingestellt werden. Alamo verweist zudem auf einen allgemeinen Anstieg der Kriminalität in touristischen Gebieten. Ärzte auf den Kanaren kündigen unbefristeten Streik an. Die Ärztegewerkschaft der Kanaren haben ab dem 16. Oktober einen unbefristeten Streik angekündigt. Sie kritisieren ausbleibende Verbesserungen bei Gehältern, Arbeitszeiten und beruflicher Mitbestimmung. Rund 75% des medizinischen Personals unterstützen die Mobilisierung. Der Streik könnte Termine, Untersuchungen und Behandlungen beeinträchtigen. Die Gewerkschaften fordern unter anderem höhere Zuschläge und eine bessere Bezahlung von Bereitschaftsdiensten. Gleichzeitig halten sie eine Einigung mit dem Gesundheitsministerium weiterhin für möglich. Anwohner fordern mehr Sicherheit auf der Avenida de la Feria. Nach einem weiteren Verkehrsunfall auf der Avenida de la Feria im Barrio Atlántico fordern Anwohner Maßnahmen für mehr Verkehrssicherheit. In den vergangenen 19 Monaten kam es dort bereits zu 3 Unfällen, darunter 2 mit Fußgängern. Die Anwohnervereinigung fordert unter anderem eine Ampel mit Druckknopf für Fußgänger. Auch Geschwindigkeitskontrollen, Blinklichter oder mobile Radargeräte werden vorgeschlagen. Die Anwohner kritisieren, dass trotz eines Besuchs des Mobilitätsamts bisher keine Maßnahmen umgesetzt wurden. UGT kritisiert Zustand der Müllabfuhr in Las Palmas. Die Allgemeine Gewerkschaft der Arbeiter, kurz UGT, kritisiert den Zustand der Müllabfuhr in Las Palmas de Gran Canaria. Sie beklagt mangelnde Hygiene, schlecht gewartete Fahrzeuge, fehlende Sicherheitsausrüstung und eine hohe Arbeitsbelastung. Auch der Stadtrat wird wegen unzureichender Kontrolle des Dienstleisters Medio Ambiente kritisiert. Die Gewerkschaft fordert bessere Reinigung und Wartung, ausreichende Arbeitsmittel und eine strengere Kontrolle des Dienstes. Zudem müsse die Sicherheit und Gesundheit der Beschäftigten gewährleistet werden. Sanchez streicht zentrale CC-Forderungen aus Wohnungsdekreten. Die neuen Wohnungsdekrete der spanischen Regierung enthalten nicht die zuvor zugesagten Forderungen der kanarischen Koalition. Gestrichen wurden unter anderem die 6-monatige Frist für Baugenehmigungen und die Möglichkeit, den Immobilienkauf durch Nichtansässige auf den Kanaren zu begrenzen. Vorgesehen sind dagegen Mietverlängerungen, eine Begrenzung von Mieterhöhungen auf 2% und ein Schutz vor Zwangsräumungen für besonders gefährdete Mieter bis 2030. Wie die dabei entstehenden Kosten finanziert werden, bleibt offen. AEMET warnt vor Dana, Regen und Stürme auf den Kanaren. Das isolierte Höhentief Dana sorgt in den kommenden Tagen für eine instabilere Wetterlage auf den Kanaren. Die Wetterbehörde AEMIT warnt vor kräftigen Schauern und örtlich stürmischem Wetter. Besonders am Donnerstag sind im Landesinneren und an den Südhängen der Insel stärkere Niederschläge möglich. Auch am Freitag und Samstag bleibt die Wetterlage unbeständig. AEMIT rechnet vor allem im Norden der größeren Insel mit Regen sowie örtlich mit intensiveren Schauern. Die Behörde beobachtet die Entwicklung der Dana wegen möglicher weiterer Verschärfungen der Wetterlage. Das waren die Nachrichten. Hier auf Mix Radio Gran Canaria. 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
1: Und da schauen wir jetzt um 15.40 Uhr kanarischer Zeit einmal hier natürlich nach Gran Canaria, besser gesagt hier nach Playa de Ingles, wo sich unser Sendestudio befindet. Und ja, also jetzt stimmt meine Meldung schon ein bisschen mehr, denn die Sonne, die hat sich ja jetzt wieder gut durchgesetzt, aber es sind auch trotzdem viele Wolken unterwegs und die Temperaturen, die liegen so bei maximal 25 Grad. Und auch am Abend, da scheint jetzt immer noch die Sonne natürlich und das bei Temperaturen rund um 23 bis 24 Grad und nachts haben wir Temperaturen bei 22 Grad. Wichtig! Die Wassertemperatur, die liegt bei 25 Grad. Ja, jetzt fehlt hier heute tatsächlich mal, muss ich mal sagen, der Sonnenuntergang und der Sonnenaufgang. Den reiche ich gleich nochmal nach. Aber die nächste Ebbe, die ist um 18.53 Uhr, die nächste Flut morgen am Freitag um 1.03 Uhr und die nächste Ebbe dann morgen um 7 Uhr. Wichtig, die Notfallapotheken, falls ihr irgendwas vergessen habt, sei es ein Medikament, sei es aber auch nur die Pflaster für den kleinen Riss im Zeh, gar kein Problem. Für San Bartolomé de Tirajana, das ist der Don Antonio Gerardo Rodriguez, gemeinsam mit der Doña Ingrid Renarados Sanchez. Den findet ihr in der Calle Parterra Leonorita 8 in Bella Vista. Für Mogan, das ist der Don Francisco Delgado Tordera in der Calle Alonso Quesada 1 in Aginegin. Und für Santa Lucia de Tirajana, das ist die Doña María Ingenia Rio López in der Avenida de Canarias 224 in Vecindario. Alle drei Apotheken haben für euch von heute 9 Uhr bis morgen früh um 9 auf. Wenn es euch jetzt zu schnell war oder ihr die Namen nicht verstanden habt, gar kein Problem. Geht einfach auf unsere Webseite mixradio.eu und dann auf den Reiter Services. Da findet ihr dann nochmal die Notfallapotheken zum Nachlesen.

0: Und das waren Bebe Rexha gemeinsam mit David Guetta und Sad Girls. Und jetzt nochmal für alle die Info, die gerade schon zugehört haben, als es rund ums Wetter hier auf Gran Canaria ging. Denn eine wichtige Info für euch, die Welt, die wird heute um 19.40 Uhr nicht untergehen, denn nur die Sonne, die wird verschwinden und dann der Mond, der wird sie ablösen, beziehungsweise der Nachthimmel. Aber morgen früh hoffentlich um 7.58 Uhr. Wettet dann nicht auf mich, da wird die Sonne auch wieder aufgehen. Und wer jetzt auch hier schon in dem Sinne aufgetaucht ist im Studio, das ist Elli. Hallo.
1: Ja, hallo. Ich bin jetzt wieder da und meine Sendung Sonne, Sand und Meer, die wird auch gleich losgehen. Ich habe ganz unterschiedliche Themen mitgebracht. Einmal habe ich ein paar Künstler von Gran Canaria, die aber auch mittlerweile gar nicht mehr hier wohnen. Dann gucken wir uns mal die Mogelpackungen an im Supermarkt. Und dazu gibt es auch noch ein kleines Interview. Und jetzt habe ich eine Frage an dich, Melvin. Führst du gerne Smalltalk?
0: Doch, tatsächlich schon. Aber er darf dann nicht so werden, dass man immer nur so dieses Thema hat. Magst du es gerne, irgendwie, weiß ich nicht, in den Himmel zu gucken? Also wenn dann immer so Themen kommen, wo man oder so übers Wetter geredet wird, wo es dann so unangenehm wird, dann mag ich keinen Smalltalk mehr.
1: Okay, denn heute ist auch der Smalltalk- und Wetterredetag tatsächlich, aber dazu gleich mehr. Ich freue mich, dass wir die nächsten 2 Stunden noch zusammen verbringen werden.
0: Und ich sage erstmal Tschüss, aber bleib dran, denn Elli hat auch, denke ich mal, wie immer, ich kann ja hier manchmal mal schon ein bisschen vorgucken, auch eine tolle Playlist für euch vorbereitet. Also hört weiter in Mixradio Gran Canaria und wir hören uns dann morgen wieder. Aber da bin ich nicht alleine, denn da ist auch der gute Chris mit dabei.

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4: Im Studio Michael Miem. Für ein geplantes Telefonat zwischen Kreml-Chef Putin und US-Präsident Trump gibt es weiterhin keinen festen Termin. Nach Angaben des Kremls haben Moskau und Washington die Einzelheiten des Gesprächs noch nicht abgestimmt. Anlass ist der Tod einer Wissenschaftlerin in Sibirien und der damit verbundene Verdacht auf Lungenpest. Die russischen Behörden haben einen Zusammenhang mit einem Pesterreger bislang ausgeschlossen und sprechen von einer Lungenentzündung unbekannter Ursache. Trump hatte zuvor erklärt, das Telefonat werde sehr bald stattfinden. Die deutsche Exportwirtschaft hat im August weniger Waren ins Ausland verkauft. Nach vorläufigen Zahlen des Statistischen Bundesamts sanken die Exporte gegenüber Juli um 0,8% auf rund 138 Milliarden Euro. Gleichzeitig legten die Importe um knapp 1% auf rund 118 Milliarden Euro zu. Dadurch verringerte sich der Außenhandelsüberschuss etwa um 1 Milliarde Euro. In Berlin können SPD, Grüne und Linke voraussichtlich Gespräche über eine gemeinsame Regierungsbildung aufnehmen. Demnach haben sich die drei Parteien auf ein Maßnahmenpaket zum Umgang mit antisemitischen Vorfällen verständigt.
5: Damit ist offenbar eine zentrale Bedingung von SPD und Grünen für den Beginn der Sondierungen erfüllt. Auch der Umgang mit Rassismus und organisierter Kriminalität war zuletzt Gegenstand der Gespräche. Bei der Abgeordnetenhauswahl am 20. September war die Linke mit fast 26% stärkste Kraft geworden und strebt ein Bündnis mit SPD und Grünen an. Mehrere Vorfälle im Umfeld der Linken hatten zuvor für Spannungen und Bedenken bei den möglichen Partnern gesorgt.
4: Fast 30 Jahre nach dem Mord an Manfred Meisel auf Mallorca hoffen die Ermittler jetzt auf neue Ansätze. Nach der Ausstrahlung des Falls in der TV-Sendung Aktenzeichen XY International gingen bei der Frankfurter Staatsanwaltschaft bis Mitternacht deutlich mehr als 50 Hinweise ein. Nach Angaben der Behörde stammen einige davon aus dem damaligen persönlichen Umfeld des späteren Bierkönig-Gründers. Der Mord ist bis heute ungeklärt.
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Sonne, Sand und Meer und natürlich der richtige Sender dazu, denn ihr hört Mix Radio Gran Canaria auf 101.1 und 104.8. 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Wir haben es jetzt genau 16.01 Uhr hier auf den Kanaren und das bedeutet, auf dem europäischen Festland ist es somit 17.01 Uhr. Ja, und ich bin Elli. Ich freue mich, dass wir heute einen entspannten Nachmittag wieder miteinander verbringen können. Und in meiner Sendung wird es heute etwas abwechslungsreich. Ich habe zwei interessante Künstler hier von Gran Canaria herausgesucht und zum Thema Mogelpackung habe ich gleich auch noch einen Experten hier im Studio. Also bleibt unbedingt dran und ihr habt Mix Radio Gran Canaria. Jetzt geht's weiter.

0: Mit Shakira und Locker durch den Nachmittag hier auf Mix Radio Gran Canaria. Und kennt ihr das? Man reißt die Packung auf. Erst kommt lange nichts, dann irgendwann der Riegel. Die Verbraucherzentrale Hamburg kürt regelmäßig die Mogelpackung des Monats. Weniger Inhalt, gleicher Preis, gleiche Schachtel. Und mal ehrlich, das Gefühl, das kennen wir alle. Da war doch mal mehr drinne. Warum Hersteller lieber schrumpfen als verteuern und warum das bei uns funktioniert, darüber spreche ich jetzt mit dem Konsumpsychologie-Experte Tim Weisheit. Ja, und meine erste Frage an Sie wäre, warum fallen wir uns solche Veränderungen oft erst zu Hause auf?
1: Weil wir im Laden eigentlich gar nicht so genau hinschauen. Wir kaufen aus dem Gedächtnis. Bei vertrauten Produkten, da greift die Hand fast automatisch. Gleiche Packung, gleicher Platz, gleicher Preis, alles wirkt einfach wie immer. Genau diese Routine, die nutzen Hersteller aus. Das Format bleibt, nur die Füllmenge sinkt. Und die steht dann klein hinten drauf, nicht vor. Der Fachbegriff dafür ist Schrinkflation. Verdeckte Preiserhöhung durch Schrumpfen. Auffliegen kann sie erst dort, wo wir wirklich hinsehen, nämlich am Küchentisch.
0: Ja, das Phänomen, das kennen bestimmt einige. Und die Verpackung wird oft groß und hochwertig, obwohl der Inhalt geschrumpft ist. Welche Effekte nutzen Hersteller da eigentlich so genau?
1: Vor allem unsere Größenwahrnehmung wird dabei ausgetrickst. Wir schätzen Menge über das Volumen der Schachtel, nicht über Grammzahlen. Also bleibt die Schachtel groß, bekommt doppelte Böden, mehr Luft, dickere Wände, dazu Formspielchen. Höhere, schlankere Verpackungen wirken ergiebiger als flache mit gleichem Inhalt. Und das Etikett lenkt uns dann. Neue Rezeptur, noch cremiger. Der Blick geht dabei zur Verbesserung, nicht zur Füllmenge. Die Packung ist eine Bühne. Und Bühnen zeigen bekanntlich nicht den Backstage-Bereich.
0: Ja, danke, Herr Weisheit. Gleich geht's auch nochmal weiter mit ein paar Fragen von mir. Aber ich würde sagen, wir machen jetzt erstmal musikalisch weiter mit Book of Love, Felix Jahn, hier auf Mix Radio Gran Canaria.

0: 16.17 Uhr und ich spreche weiter mit Herr Weisheit. Wir haben ja gerade schon darüber gesprochen, warum uns Veränderungen oft erst auffallen, wenn wir genauer hinschauen und wie Unternehmen mit Verpackung, Größe und Präsentation manchmal darüber ein bisschen hinwegtäuschen, dass eigentlich weniger in einer Packung steckt. Also meine nächste Frage an Sie wäre, entscheiden bei uns eher Fakten wie Preis und Inhalt oder kaufen wir emotionaler, als wir eigentlich glauben?
1: Deutlich emotionaler, als wir zugeben würden. Bei Alltagskäufen entscheidet selten der Taschenrechner, sondern Vertrautheit. Diese Marke kenne ich, die hat mich nie enttäuscht. Das ist eine Gefühlsbindung. Ja, fast eine Beziehung. Der Grammpreis am Regal könnte uns retten. Aber er ist kleingedruckt und wird im Vorbeigehen ignoriert. Genau deshalb funktioniert Shrinkflation so gut. Sie greift nicht unseren Verstand an. Den könnten wir schließlich wappnen. Sie missbraucht unser Vertrauen. Damit werden wir auf der emotionalen Ebene erreicht. Und deshalb sind wir so anfällig dafür.
0: Ja, das kann ich gut nachvollziehen und viele ärgern sich bestimmt auch darüber und kaufen beim nächsten Mal trotzdem immer wieder dasselbe. Warum ist Verhalten eigentlich so schwer zu ändern?
1: Weil Gewohnheit stärker ist als Groll. Der Ärger am Küchentisch, der ist echt, aber flüchtig. Der nächste Einkauf findet Wochen später statt, unter Zeitdruck, im Autopilotmodus. Und da gewinnt wieder die vertraute Verpackung. Zusätzlich dazu fehlt die spürbare Strafe. Ein paar Gramm weniger, die tun nicht direkt weh, um die Beziehung zur Marke zu beenden. Verhaltensänderungen bräuchten einen Plan im Moment des Einkaufs, nicht die Empörung danach. Die Hersteller wissen das längst. Sie kalkulieren diesen kurzen Moment des Zorns mit ein.
0: Und wie können wir uns schützen gegen Verpackungen, Markenimage und vermeintlichen Angeboten?
1: Mit einem Blick auf den Grundpreis. Den Preis pro Kilo oder Liter, der am Regal stehen muss. Er ist die einzige Zahl, die Schrumpftricks nicht fälschen können. Und der ehrlichste Vergleich zwischen Marken. Außerdem, wer eine Mogelpackung erwischt, der darf gern wechseln. Und den Fall der Verbraucherzentrale melden, deren öffentliche Pranger wirken. In Frankreich müssen Händler geschrumpfte Produkte inzwischen kennzeichnen. Bis das Schule macht, gilt, der Grundpreis ist ihr Freund.
0: Ja, und damit lassen wir das Thema auch erstmal sacken. Irgendwie schon spannend, wie viel uns im Alltag eigentlich gar nicht auffällt, bis man einmal vielleicht etwas genauer hinschaut. Also vielen lieben Dank, Herr Weisheit, für Ihr kurzes Interview bei uns. Und jetzt soll es musikalisch weitergehen mit Ring My Bells.

Ja, die Glocke läutet. Es ist 16.24 Uhr und es bedeutet, dass auch gleich schon wieder die Local News kommen und alles Aktuelles von unserer schönen Urlaubsinsel Gran Canaria. Es geht zum einen darum, die Kriminalität in San Bartolomé de Triana sorgt für Streit über Polizeistärke und auch die Ärzte auf den Kanaren kündigen unbefristeten Streik an. Die Anwohner fordern mehr Sicherheit auf der Avenida de la Feria in La Palmas, denke ich jetzt mal. Naja, aber das und vieles mehr, das hört ihr nach dem nächsten Song. Dann kommt noch ein bisschen Werbung und dann geht es auch schon in die Local News. Und ja, ich habe auch wieder etwas Unterstützung mitgebracht, denn das wird euch gleich der liebe Chris erzählen.

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17:01 und ihr hört weiterhin Mix Radio Gran Canaria auf 101.1 und 104.8 und wir sind jetzt in der zweiten Stunde meiner Sendung Sonne, Sand und Meer angekommen und ja, ich habe euch noch ein interessantes Thema mitgebracht, denn wir schauen mal nach Griechenland. Da gibt es nämlich eine bestimmte Insel, die gerade ein kleines Tourismusproblem hat und ja, natürlich reden wir auch nochmal über den Smalltalk-Tag, der heute stattfindet. Also bleibt unbedingt dran. Und jetzt soll es erstmal mit guter Musik weitergehen. Hier ist Jerusalem von Master Key.

Es ist 17.08 Uhr und wir Deutschen, wir lieben es ja, übers Wetter zu reden. Und tatsächlich gibt es genau dafür heute einen eigenen Aktionstag, denn der Wettergesprächs- und Smalltalk-Tag, der wurde 2006 ins Leben gerufen von dem deutschen Cartoonisten Bastian Melling. Und mal ehrlich, also Smalltalk gehört einfach mit dazu. Egal, im Alltag, im Büro, im Aufzug, beim Bäcker oder vielleicht auch mal im Fitnessstudio. Manchmal braucht es eben nur ein kleines Na, alles gut, und schon läuft's irgendwie auf eine kleine Art und Weise. Smalltalk ist quasi das verbale Aufwärmprogramm, bevor es vielleicht etwas tiefgründiger wird. Und wenn euch wirklich gar nichts mehr einfällt, dann bleibt uns Deutschen ja immer noch unser Lieblingsthema, das Wetter. Also, ich kann euch auf jeden Fall empfehlen, vielleicht heute mal einfach mal so drauf loszuquatschen, denn Smalltalk ist der perfekte soziale Türöffner, der im Rekordtempo Vertrauen und Sympathie aufbaut. Und jetzt soll's hier auf Mix Radio Gran Canaria natürlich weitergehen musikalisch. The Weeknd mit Blinding Lights.

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von Santana hier auf Mixradio Gran Canaria und stellt euch eine griechische Insel vor mit nur rund 5000 Einwohnern. Und plötzlich wollen alle genau dorthin. Ich sage damit willkommen auf Mylos. Die hufeisenförmige Kyklakeninsel liegt zwischen Pyreus und Kreta und galt lange als eher, ich würde mal so sagen, die hässliche Ente unter den griechischen Inseln. Statt Traumurlaub gab es hier vor allem Bergbau, Kipplaster, Halden und riesige Tagebaue. Und ja, Touristen waren eher Fehlanzeige dort. Und ja, dann kamen die Rucksacktouristen, also die sogenannten Backpacker, und entdeckten eine Landschaft, die fast aussieht, als wäre man auf dem Mond. Bizarre Felsen und die schneeweiße Küste von Sarakiniko. Ja, und dann gab es noch ein Musikvideo, das katapultierte Mylos schließlich weltweit ins Rampenlicht. Mehr als 560 Millionen YouTube-Klicks gab es da drauf und Dior, Louis Vuitton kamen für Kampagnen und auch die Vogue, die berichtete in 27 Ländern darüber. Und heute boomt Mylos aber so richtig. Und ich würde sagen, vielleicht etwas zu sehr, denn genau dieser Erfolg sorgt jetzt für Streit. Und warum die Inselbewohner dagegen auf die Barrikaden gehen, das erzähle ich euch gleich. Aber jetzt soll es erstmal mit Alan Jackson weitergehen, hier auf Mixradio Gran Canaria.

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1: Die Sache war besprochen und entschieden, dass die Ukraine ein 90 Milliarden Euro Darlehen von der EU bekommen sollte, um sie in der Abwehr gegen Russland zu unterstützen. Dann gab es Streit über eine kaputte Ölpipeline und Ungarn unter Viktor Orban hat Anfang des Jahres ein Veto eingelegt. In Ungarn regiert mittlerweile ein neuer Mann und Geld kann an die Ukraine ausgezahlt werden. Die EU-Kommission hat heute 1,24 Milliarden Euro im Rahmen der Verteidigungskomponente des 90 Milliarden Unterstützungsdarlehens für die Ukraine ausgezahlt. Die Mittel decken Drohnen, Drohnenabfangjäger, Drohnenmunition und Raketen ab, die von ukrainischen Einrichtungen hergestellt werden. Das Darlehen zur Unterstützung der Ukraine ist für verschiedene Bereiche gedacht. Zwei Drittel für die Verteidigung, ein Drittel für Haushaltshilfen im Zeitraum 2026 bis 2027, so der Kommissionssprecher. In den kommenden Wochen sind weitere Auszahlungen an die Ukraine geplant. Mehr Details gibt's auch auf euronetplus.de.
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Nothing compares to you hier auf Mix Radio Gran Canaria. Und wir schauen uns jetzt nochmal die griechische Insel an. Und genau dort boomt der Tourismus. Denn die Insel soll jetzt jede Menge neue Betten bekommen. Mehr als 50 Hotels sind geplant oder bereits im Bau. Die Kapazität könnte sich damit von knapp 1.800 über 4.400 Betten erhöhen. Also auf mehr als das 2,5-fache. Und das Interessante daran, viele der neuen Hotels haben genau 99 Betten. Und warum das so ist, ab 100 Betten gelten strengere Umweltauflagen. Direkt an der berühmten Mondküste von Sadakinkor steht außerdem ein neues 5-Sterne-Resort. Und Kritiker, die sprechen von einer Monsteranlage. Die nötige Genehmigung der Denkmalschutzbehörde fehlt. Das Umweltministerium stoppt also den Bau. Und dann ging alles relativ schnell und plötzlich, als feststand, dass bis Ende 2026 keine neuen Lizenzen mehr vergeben werden wurden, wurde innerhalb von nur 5 Tagen 33 Baugenehmigungen erteilt. Und 2 davon für ein 5-Sterne-Hotel. Jetzt klagt die Gemeinde vor dem obersten Verwaltungsgerichtshof. Und ja, griechischer Goldrausch oder wird genau dieser Boom am Ende zum Tod einer Insel? Wir werden sehen, wir werden euch auf jeden Fall immer auf dem Laufenden halten, hier auf unserer wunderschönen Insel, aber natürlich auch auf anderen. Und jetzt soll es erstmal spanisch weitergehen mit Bad Bunny und Party.

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City Nights. Nico Santos hier auf Mix Radio Gran Canaria und es ist 17.47 Uhr und das bedeutet für mich, dass ich jetzt auch mal in den Feierabend gehe und hiermit meine Sendung Sonne, Sand und Meer schließe. Aber es geht wie immer mit guter Musik weiter und auch morgen haben wir wieder ganz viel Programm für euch. Am Freitag, da geht's erstmal los mit dem Radio-Frühstück mit René von 9 bis 11. Ab 11 kommt dann die Laura und von 13 bis 15 Uhr der gute Laune-Nachmittag mit Melvin und Chris. Und von 15 bis 17 Uhr, da bin ich auch wieder zu hören. Und am Abend, da geht es dann in die Spätschicht mit Michael mit perfekter Musik fürs Wochenende. Aber ich würde sagen, mit perfekter Musik geht es jetzt auch weiter. Und ich wünsche euch einen angenehmen Abend.

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0: Verdacht auf Lungenpest. Die russischen Behörden haben einen Zusammenhang mit einem Pesterreger bislang ausgeschlossen und sprechen von einer Lungenentzündung unbekannter Ursache. Trump hatte zuvor erklärt, das Telefonat werde sehr bald stattfinden. Die deutsche Exportwirtschaft hat im August weniger Waren ins Ausland verkauft. Nach vorläufigen Zahlen des Statistischen Bundesamts sanken die Exporte gegenüber Juli um 0,8% auf rund 138 Milliarden Euro. Gleichzeitig legten die Importe um knapp 1% auf rund 118 Milliarden Euro zu. Dadurch verringerte sich der Außenhandelsüberschuss etwa um 1 Milliarde Euro. In Berlin können SPD, Grüne und Linke voraussichtlich Gespräche über eine gemeinsame Regierungsbildung aufnehmen. Demnach haben sich die drei Parteien auf ein Maßnahmenpaket zum Umgang mit antisemitischen Vorfällen verständigt.
1: Damit ist offenbar eine zentrale Bedingung von SPD und Grünen für den Beginn der Sondierungen erfüllt. Auch der Umgang mit Rassismus und organisierter Kriminalität war zuletzt Gegenstand der Gespräche. Bei der Abgeordnetenhauswahl am 20. September war die Linke mit fast 26% stärkste Kraft geworden und strebt ein Bündnis mit SPD und Grünen an. Mehrere Vorfälle im Umfeld der Linken hatten zuvor für Spannungen und Bedenken bei den möglichen Partnern gesorgt.
0: Fast 30 Jahre nach dem Mord an Manfred Meisel auf Mallorca hoffen die Ermittler jetzt auf neue Ansätze. Nach der Ausstrahlung des Falls in der TV-Sendung Aktenzeichen XY International gingen bei der Frankfurter Staatsanwaltschaft bis Mitternacht deutlich mehr als 50 Hinweise ein. Nach Angaben der Behörde stammen einige davon aus dem damaligen persönlichen Umfeld des späteren Bierkönig-Gründers. Der Mord ist bis heute ungeklärt.

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5: Im Studio Michael Miem. Für ein geplantes Telefonat zwischen Kreml-Chef Putin und US-Präsident Trump gibt es weiterhin keinen festen Termin. Nach Angaben des Kremls haben Moskau und Washington die Einzelheiten des Gesprächs noch nicht abgestimmt. Anlass ist der Tod einer Wissenschaftlerin in Sibirien und der damit verbundene Verdacht auf Lungenpest. Die russischen Behörden haben einen Zusammenhang mit einem Pesterreger bislang ausgeschlossen und sprechen von einer Lungenentzündung unbekannter Ursache. Trump hatte zuvor erklärt, das Telefonat werde sehr bald stattfinden. Die deutsche Exportwirtschaft hat im August weniger Waren ins Ausland verkauft. Nach vorläufigen Zahlen des Statistischen Bundesamts sanken die Exporte gegenüber Juli um 0,8% auf rund 138 Milliarden Euro. Gleichzeitig legten die Importe um knapp 1% auf rund 118 Milliarden Euro zu. Dadurch verringerte sich der Außenhandelsüberschuss etwa um 1 Milliarde Euro. In Berlin können SPD, Grüne und Linke voraussichtlich Gespräche über eine gemeinsame Regierungsbildung aufnehmen. Demnach haben sich die drei Parteien auf ein Maßnahmenpaket zum Umgang mit antisemitischen Vorfällen verständigt.
6: Damit ist offenbar eine zentrale Bedingung von SPD und Grünen für den Beginn der Sondierungen erfüllt. Auch der Umgang mit Rassismus und organisierter Kriminalität war zuletzt Gegenstand der Gespräche. Bei der Abgeordnetenhauswahl am 20. September war die Linke mit fast 26% stärkste Kraft geworden

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1: Heute ist Donnerstag, der 8. Oktober 2026. Kriminalität in San Bartolomé sorgt für Streit über Polizeistärke. Primero Canarias kritisiert den Anstieg der Kriminalität in San Bartolomé de Tirajana. Besonders Sexualdelikte, Fahrzeugdiebstähle, Drogenhandel und Einbrüche nahmen im zweiten Quartal zu. Die Partei bemängelt zugleich den Personalmangel bei der örtlichen Polizei und fordert die schnelle Einstellung von 32 bereits geplanten Beamten. Sicherheitsdezernent José Carlos Almo weist die Kritik zurück. Die Zahl der Polizisten sei seit 2023 auf 95 gestiegen. Die weiteren 32 Beamten sollen bis Mai 2027 eingestellt werden. Almo verweist zudem auf einen allgemeinen Anstieg der Kriminalität in touristischen Gemeinden. Ärzte auf den Kanaren kündigen unbefristeten Streik an. Die Ärztegewerkschaft der Kanaren haben ab dem 16. Oktober einen unbefristeten Streik angekündigt. Sie kritisieren ausbleibende Verbesserungen bei Gehältern, Arbeitszeiten und beruflicher Mitbestimmung. Rund 75% des medizinischen Personals unterstützen die Mobilisierung. Der Streik könnte Termine, Untersuchungen und Behandlungen beeinträchtigen. Die Gewerkschaften fordern unter anderem höhere Zuschläge und eine bessere Bezahlung von Bereitschaftsdiensten. Gleichzeitig halten sie eine Einigung mit dem Gesundheitsministerium weiterhin für möglich. Anwohner fordern mehr Sicherheit auf der Avenida de la Feria. Nach einem weiteren Verkehrsunfall auf der Avenida de la Feria in Barrio Atlántico fordern Anwohner Maßnahmen für mehr Verkehrssicherheit. In den vergangenen 19 Monaten kam es dort bereits zu 3 Unfällen, darunter 2 mit Fußgänger. Die Anwohnervereinigung fordert unter anderem eine Ampel mit Druckknopf für Fußgänger. Auch Geschwindigkeitskontrollen, Blinklichter oder mobile Radargeräte werden vorgeschlagen. UGT kritisiert Zustand der Müllabfuhr in Las Palmas. Die UGT, die Allgemeine Gewerkschaft der Arbeiter, kritisiert den Zustand der Müllabfuhr in Las Palmas de Gran Canaria. Sie beklagt mangelnde Hygiene, schlecht gewartete Fahrzeuge, fehlende Sicherheitsausrüstung und eine hohe Arbeitsbelastung. Auch der Stadtrat wird wegen unzureichender Kontrolle des Dienstleisters Medio Ambiente kritisiert. Die Gewerkschaft fordert bessere Reinigung und Wartung, ausreichende Arbeitsmittel und eine strenge Kontrolle des Dienstes. Zudem müsse die Sicherheit und Gesundheit der Beschäftigten gewährleistet werden. Sanchez streicht zentrale CC-Forderungen aus Wohnungsdekreten. Die neuen Wohnungsdekrete der spanischen Regierung enthalten nicht die zuvor zugesagten Forderungen der kanarischen Koalition. Gestrichen wurden unter anderem die 6-monatige Frist für Baugenehmigungen und die Möglichkeit, den Immobilienkauf für Nichtansässige auf den Kanaren zu begrenzen. Vorgesehen sind dagegen Mietverlängerung, eine Begrenzung von Mieterhöhungen auf 2% und ein Schutz vor Zwangsräumung für besonders gefährdete Mieter bis 2030. Wie die dabei entstehenden Kosten finanziert werden, bleibt offen. Aymint warnt vor Dana, Regen und Stürme auf den Kanaren. Eine Dana sorgt in den kommenden Tagen für eine instabile Wetterlage auf den Kanaren. Die Wetterbehörde Aymint warnt vor kräftigen Schauern örtlich stürmischem Wetter. Besonders am Donnerstag sind im Landesinneren und an den Südhängen der Inseln starke Niederschläge möglich. Auch am Freitag und am Samstag bleibt die Wetterlage unbeständig. Aymint rechnet vor allem im Norden der größeren Inseln mit Regen sowie örtlich mit intensiven Schauern. Die Behörden beobachten die Entwicklung der Dana wegen möglicher weiterer Verschärfung der Wetterlage. Das waren die Lokalnachrichten hier auf Mixradio Gran Canaria. Die könnt ihr immer nachlesen auf unserer Website unter mixradio.eu/lokalnachrichten oder geht auf Facebook, da heißen wir Mixradio Gran Canaria New Generation, und auch auf Instagram sind wir zu finden, da heißen wir mixradio_fm.

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2: Im Studio Michael Miem. Für ein geplantes Telefonat zwischen Kreml-Chef Putin und US-Präsident Trump gibt es weiterhin keinen festen Termin. Nach Angaben des Kremls haben Moskau und Washington die Einzelheiten des Gesprächs noch

0: 138 Milliarden Euro. Gleichzeitig legten die Importe um knapp 1% auf rund 118 Milliarden Euro zu. Dadurch verringerte sich der Außenhandelsüberschuss etwa um 1 Milliarde Euro. In Berlin können SPD, Grüne und Linke voraussichtlich Gespräche über eine gemeinsame Regierungsbildung aufnehmen. Demnach haben sich die drei Parteien auf ein Maßnahmenpaket zum Umgang mit antisemitischen Vorfällen verständigt.
1: Damit ist offenbar eine zentrale Bedingung von SPD und Grünen für den Beginn der Sondierungen erfüllt. Auch der Umgang mit Rassismus und organisierter Kriminalität war zuletzt Gegenstand der Gespräche. Bei der Abgeordnetenhauswahl am 20. September war die Linke mit fast 26% stärkste Kraft geworden und strebt ein Bündnis mit SPD und Grünen an. Mehrere Vorfälle im Umfeld der Linken hatten zuvor für Spannungen und Bedenken bei den möglichen Partnern gesorgt.
0: Fast 30 Jahre nach dem Mord an Manfred Meisel auf Mallorca hoffen die Ermittler jetzt auf neue Ansätze. Nach der Ausstrahlung des Falls in der TV-Sendung Aktenzeichen XY International gingen bei der Frankfurter Staatsanwaltschaft bis Mitternacht deutlich mehr als 50 Hinweise ein. Nach Angaben der Behörde stammen einige davon aus dem damaligen persönlichen Umfeld des späteren Bierkönig-Gründers. Der Mord ist bis heute ungeklärt.
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1: Die Sache war besprochen und entschieden, dass die Ukraine ein 90 Milliarden Euro Darlehen von der EU bekommen sollte, um sie in der Abwehr gegen Russland zu unterstützen. Dann gab es Streit über eine kaputte Ölpipeline und Ungarn unter Viktor Orbán hat Anfang des Jahres ein Veto eingelegt. In Ungarn regiert mittlerweile ein neuer Mann und Geld kann an die Ukraine ausgezahlt werden. Die EU-Kommission hat heute 1,24 Milliarden Euro im Rahmen der Verteidigungskomponente des 90 Milliarden Unterstützungsdarlehens für die Ukraine ausgezahlt. Die Mittel decken Drohnen, Drohnenabfangjäger, Drohnenmunition und Raketen ab, die von ukrainischen Einrichtungen hergestellt werden. Das Darlehen zur Unterstützung der Ukraine ist für verschiedene Bereiche gedacht. 2 Drittel für die Verteidigung, 1 Drittel für Haushaltshilfen im Zeitraum 2026 bis 2027, so der Kommissionssprecher. In den kommenden Wochen sind weitere Auszahlungen an die Ukraine geplant. 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
4: Im Studio Michael Miem. Für ein geplantes Telefonat zwischen Kreml-Chef Putin und US-Präsident Trump gibt es weiterhin keinen festen Termin. Nach Angaben des Kremls haben Moskau und Washington die Einzelheiten des Gesprächs noch nicht abgestimmt. Anlass ist der Tod einer Wissenschaftlerin in Sibirien und der damit verbundene Verdacht auf Lungenpest. Die russischen Behörden haben einen Zusammenhang mit einem Pesterreger bislang ausgeschlossen und sprechen von einer Lungenentzündung unbekannter Ursache. Trump hatte zuvor erklärt, das Telefonat werde sehr bald stattfinden. Die deutsche Exportwirtschaft hat im August weniger Waren ins Ausland verkauft. Nach vorläufigen Zahlen des Statistischen Bundesamts sanken die Exporte gegenüber Juli um 0,8% auf rund 138 Milliarden Euro. Gleichzeitig legten die Importe um knapp 1% auf rund 118 Milliarden Euro zu. Dadurch verringerte sich der Außenhandelsüberschuss etwa um 1 Milliarde Euro. In Berlin können SPD, Grüne und Linke voraussichtlich Gespräche über eine gemeinsame Regierungsbildung aufnehmen. Demnach haben sich die drei Parteien auf ein Maßnahmenpaket zum Umgang mit antisemitischen Vorfällen verständigt.
5: Damit ist offenbar eine zentrale Bedingung von SPD und Grünen für den Beginn der Sondierungen erfüllt. Auch der Umgang mit Rassismus und organisierter Kriminalität war zuletzt Gegenstand der Gespräche. Bei der Abgeordnetenhauswahl am 20. September war die Linke mit fast 26% stärkste Kraft geworden und strebt ein Bündnis mit SPD und Grünen an. Mehrere Vorfälle im Umfeld der Linken hatten zuvor für Spannungen und Bedenken bei den möglichen Partnern gesorgt.
4: Fast 30 Jahre nach dem Mord an Manfred Meisel auf Mallorca hoffen die Ermittler jetzt auf neue Ansätze. Nach der Ausstrahlung des Falls in der TV-Sendung Aktenzeichen XY International gingen bei der Frankfurter Staatsanwaltschaft bis Mitternacht deutlich mehr als 50 Hinweise ein. Nach Angaben der Behörde stammen einige davon aus dem damaligen persönlichen Umfeld des späteren Bierkönig-Gründers. Der Mord ist bis heute ungeklärt.
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2: Heute ist Donnerstag, der 8. Oktober 2026. Kriminalität in San Bartolomé sorgt für Streit über Polizeistärke. Primero Canarias kritisiert den Anstieg der Kriminalität in San Bartolomé de Tirajana. Besonders Sexualdelikte, Fahrzeugdiebstähle, Drogenhandel und Einbrüche nahmen im zweiten Quartal zu. Die Partei bemängelt zugleich den Personalmangel bei der örtlichen Polizei und fordert die schnelle Einstellung von 32 bereits geplanten Beamten. Sicherheitsdezernent José Carlos Almo weist die Kritik zurück. Die Zahl der Polizisten sei seit 2023 auf 95 gestiegen. Die weiteren 32 Beamten sollen bis Mai 2027 eingestellt werden. Almo verweist zudem auf einen allgemeinen Anstieg der Kriminalität in touristischen Gemeinden. Ärzte auf den Kanaren kündigen unbefristeten Streik an. Die Ärztegewerkschaft der Kanaren haben ab dem 16. Oktober einen unbefristeten Streik angekündigt. Sie kritisieren ausbleibende Verbesserungen bei Gehältern, Arbeitszeiten und beruflicher Mitbestimmung. Rund 75% des medizinischen Personals unterstützen die Mobilisierung. Der Streik könnte Termine, Untersuchungen und Behandlungen beeinträchtigen. Die Gewerkschaften fordern unter anderem höhere Zuschläge und eine bessere Bezahlung von Bereitschaftsdiensten. Gleichzeitig halten sie eine Einigung mit dem Gesundheitsministerium weiterhin für möglich. Anwohner fordern mehr Sicherheit auf der Avenida de la Feria. Nach einem weiteren Verkehrsunfall auf der Avenida de la Feria in Barrio Atlántico fordern Anwohner Maßnahmen für mehr Verkehrssicherheit. In den vergangenen 19 Monaten kam es dort bereits zu 3 Unfällen, darunter 2 mit Fußgänger. Die Anwohnervereinigung fordert unter anderem eine Ampel mit Druckknopf für Fußgänger. Auch Geschwindigkeitskontrollen, Blinklichter oder mobile Radargeräte werden vorgeschlagen. UGT kritisiert Zustand der Müllabfuhr in Las Palmas. Die UGT, die Allgemeine Gewerkschaft der Arbeiter, kritisiert den Zustand der Müllabfuhr in Las Palmas de Gran Canaria. Sie beklagt mangelnde Hygiene, schlecht gewartete Fahrzeuge, fehlende Sicherheitsausrüstung und eine hohe Arbeitsbelastung. Auch der Stadtrat wird wegen unzureichender Kontrolle des Dienstleisters Medio Ambiente kritisiert. Die Gewerkschaft fordert bessere Reinigung und Wartung, ausreichende Arbeitsmittel und eine strenge Kontrolle des Dienstes. Zudem müsse die Sicherheit und Gesundheit der Beschäftigten gewährleistet werden. Sanchez streicht zentrale CC-Forderungen aus Wohnungsdekreten. Die neuen Wohnungsdekrete der spanischen Regierung enthalten nicht die zuvor zugesagten Forderungen der kanarischen Koalition. Gestrichen wurden unter anderem die 6-monatige Frist für Baugenehmigungen und die Möglichkeit, den Immobilienkauf für Nichtansässige auf den Kanaren zu begrenzen. Vorgesehen sind dagegen Mietverlängerung, eine Begrenzung von Mieterhöhungen auf 2% und ein Schutz vor Zwangsräumung für besonders gefährdete Mieter bis 2030. Wie die dabei entstehenden Kosten finanziert werden, bleibt offen. Aymint warnt vor Dana, Regen und Stürme auf den Kanaren. Eine Dana sorgt in den kommenden Tagen für eine instabile Wetterlage auf den Kanaren. Die Wetterbehörde Aymint warnt vor kräftigen Schauern örtlich stürmischem Wetter. Besonders am Donnerstag sind im Landesinneren und an den Südhängen der Inseln starke Niederschläge möglich. Auch am Freitag und am Samstag bleibt die Wetterlage unbeständig. Aymint rechnet vor allem im Norden der größeren Inseln mit Regen sowie örtlich mit intensiven Schauern. Die Behörden beobachten die Entwicklung der Dana wegen möglicher weiterer Verschärfung der Wetterlage. Das waren die Lokalnachrichten hier auf Mixradio Gran Canaria. 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
0: 3 Minuten vor 10.

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1: Heute ist Donnerstag, der 8. Oktober 2026. Kriminalität in San Bartolomé sorgt für Streit über Polizeistärke. Primero Canarias kritisiert den Anstieg der Kriminalität in San Bartolomé Tirajana. Besonders Sexualdelikte, Fahrzeugdiebstähle, Drogenhandel und Einbrüche nahmen im zweiten Quartal zu. Die Partei bemängelt zugleich den Personalmangel bei der örtlichen Polizei und fordert die schnelle Einstellung von 32 bereits geplanten Beamten. Sicherheitsdezernent José Carlos Almo weist die Kritik zurück. Die Zahl der Polizisten sei seit 2023 auf 95 gestiegen. Die weiteren 32 Beamten sollen bis Mai 2027 eingestellt werden. Almo verweist zudem auf einen allgemeinen Anstieg der Kriminalität in touristischen Gemeinden. Ärzte auf den Kanaren kündigen unbefristeten Streik an. Die Ärztegewerkschaft der Kanaren haben ab dem 16. Oktober einen unbefristeten Streik angekündigt. Sie kritisieren ausbleibende Verbesserungen bei Gehältern, Arbeitszeiten und beruflicher Mitbestimmung. Rund 75% des medizinischen Personals unterstützen die Mobilisierung. Der Streik könnte Termine, Untersuchungen und Behandlungen beeinträchtigen. Die Gewerkschaften fordern unter anderem höhere Zuschläge und eine bessere Bezahlung von Bereitschaftsdiensten. Gleichzeitig halten sie eine Einigung mit dem Gesundheitsministerium weiterhin für möglich. Anwohnern fordern mehr Sicherheit auf der Avenida de la Feria. Nach einem weiteren Verkehrsunfall auf der Avenida de la Feria in Barrio Atlántico fordern Anwohner Maßnahmen für mehr Verkehrssicherheit. In den vergangenen 19 Monaten kam es dort bereits zu 3 Unfällen, darunter 2 mit Fußgänger. Die Anwohnervereinigung fordert unter anderem eine Ampel mit Druckknopf für Fußgänger. Auch Geschwindigkeitskontrollen, Blinklichter oder mobile Radargeräte werden vorgeschlagen. UGT kritisiert Zustand der Müllabfuhr in Las Palmas. Die UGT, die Allgemeine Gewerkschaft der Arbeiter, kritisiert den Zustand der Müllabfuhr in Las Palmas de Gran Canaria. Sie beklagt mangelnde Hygiene, schlecht gewartete Fahrzeuge, fehlende Sicherheitsausrüstung und eine hohe Arbeitsbelastung. Auch der Stadtrat wird wegen unzureichender Kontrolle des Dienstleisters Medio Ambiente kritisiert. Die Gewerkschaft fordert bessere Reinigung und Wartung, ausreichende Arbeitsmittel und eine strenge Kontrolle des Dienstes. Zudem müsse die Sicherheit und Gesundheit der Beschäftigten gewährleistet werden. Sanchez Streichzentrale CC-Forderungen aus Wohnungsdekreten. Die neuen Wohnungsdekrete der spanischen Regierung enthalten nicht die zuvor zugesagten Forderungen der kanarischen Koalition. Gestrichen wurden unter anderem die 6-monatige Frist für Baugenehmigungen und die Möglichkeit, den Immobilienkauf für Nicht-Ansässige auf den Kanaren zu begrenzen. Vorgesehen sind dagegen Mietverlängerung, eine Begrenzung von Mieterhöhungen auf 2% und ein Schutz vor Zwangsräumung für besonders gefährdete Mieter bis 2030. Wie die dabei entstehenden Kosten finanziert werden, bleibt offen. Aymen warnt vor Dana, Regen und Stürme auf den Kanaren. Eine Dana sorgt in den kommenden Tagen für eine instabile Wetterlage auf den Kanaren. Die Wetterbehörde Aymed warnt vor kräftigen Schauern und örtlich stürmischem Wetter. Besonders am Donnerstag sind im Landesinneren und an den Südhängen der Inseln starke Niederschläge möglich. Auch am Freitag und am Samstag bleibt die Wetterlage unbeständig. Aymed rechnet vor allem im Norden der größeren Inseln mit Regen sowie örtlich mit intensiven Schauern. Die Behörden beobachten die Entwicklung der Dana wegen möglicher weiterer Verschärfung der Wetterlage. Das waren die Lokalnachrichten hier auf Mixradio Gran Canaria. 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
1: 8 Minuten vor 11.

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4: 3:30.
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1: Heute ist Donnerstag, der 8. Oktober 2026. Kriminalität in San Bartolomé sorgt für Streit über Polizeistärke. Primero Canarias kritisiert den Anstieg der Kriminalität in San Bartolomé de Tirajana. Besonders Sexualdelikte, Fahrzeugdiebstähle, Drogenhandel und Einbrüche nahmen im zweiten Quartal zu. Die Partei bemängelt zugleich den Personalmangel bei der örtlichen Polizei und fordert die schnelle Einstellung von 32 bereits geplanten Beamten. Sicherheitsdezernent José Carlos Almo weist die Kritik zurück. Die Zahl der Polizisten sei seit 2023 auf 95 gestiegen. Die weiteren 32 Beamten sollen bis Mai 2027 eingestellt werden. Almo verweist zudem auf einen allgemeinen Anstieg der Kriminalität in touristischen Gemeinden. Ärzte auf den Kanaren kündigen unbefristeten Streik an. Die Ärztegewerkschaft der Kanaren haben ab dem 16. Oktober einen unbefristeten Streik angekündigt. Sie kritisieren ausbleibende Verbesserungen bei Gehältern, Arbeitszeiten und beruflicher Mitbestimmung. Rund 75% des medizinischen Personals unterstützen die Mobilisierung. Der Streik könnte Termine, Untersuchungen und Behandlungen beeinträchtigen. Die Gewerkschaften fordern unter anderem höhere Zuschläge und eine bessere Bezahlung von Bereitschaftsdiensten. Gleichzeitig halten sie eine Einigung mit dem Gesundheitsministerium weiterhin für möglich. Anwohner fordern mehr Sicherheit auf der Avenida de la Feria. Nach einem weiteren Verkehrsunfall auf der Avenida de la Feria in Barrio Atlántico fordern Anwohner Maßnahmen für mehr Verkehrssicherheit. In den vergangenen 19 Monaten kam es dort bereits zu 3 Unfällen, darunter 2 mit Fußgänger. Die Anwohnervereinigung fordert unter anderem eine Ampel mit Druckknopf für Fußgänger. Auch Geschwindigkeitskontrollen, Blinklichter oder mobile Radargeräte werden vorgeschlagen. UGT kritisiert Zustand der Müllabfuhr in Las Palmas. Die UGT, die Allgemeine Gewerkschaft der Arbeiter, kritisiert den Zustand der Müllabfuhr in Las Palmas de Gran Canaria. Sie beklagt mangelnde Hygiene, schlecht gewartete Fahrzeuge, fehlende Sicherheitsausrüstung und eine hohe Arbeitsbelastung. Auch der Stadtrat wird wegen unzureichender Kontrolle des Dienstleisters Medio Ambiente kritisiert. Die Gewerkschaft fordert bessere Reinigung und Wartung, ausreichende Arbeitsmittel und eine strenge Kontrolle des Dienstes. Zudem müsse die Sicherheit und Gesundheit der Beschäftigten gewährleistet werden. Sanchez Streichzentrale CC-Forderungen aus Wohnungsdekreten. Die neuen Wohnungsdekrete der spanischen Regierung enthalten nicht die zuvor zugesagten Forderungen der kanarischen Koalition. Gestrichen wurden unter anderem die 6-monatige Frist für Baugenehmigungen und die Möglichkeit, den Immobilienkauf für Nichtansässige auf den Kanaren zu begrenzen. Vorgesehen sind dagegen Mietverlängerung, eine Begrenzung von Mieterhöhungen auf 2% und ein Schutz vor Zwangsräumung für besonders gefährdete Mieter bis 2030. Wie die dabei entstehenden Kosten finanziert werden, bleibt offen. Aymint warnt vor Dana, Regen und Stürme auf den Kanaren. Eine Dana sorgt in den kommenden Tagen für eine instabile Wetterlage auf den Kanaren. Die Wetterbehörde Aymint warnt vor kräftigen Schauern und örtlich stürmischem Wetter. Besonders am Donnerstag sind im Landesinneren und an den Südhängen der Inseln starke Niederschläge möglich. Auch am Freitag und am Samstag bleibt die Wetterlage unbeständig. Aymint rechnet vor allem im Norden der größeren Inseln mit Regen sowie örtlich mit intensiven Schauern. Die Behörden beobachten die Entwicklung der Dana wegen möglicher weiterer Verschärfung der Wetterlage. Das waren die Lokalnachrichten hier auf Mixradio Gran Canaria. 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
3: 14 Minuten vor 12.

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5: 9 Minuten vor 1.